Dungstrasse 64, 3110. Münze geben ab 25 Jahren. Es legen auf der One and Only Christopher S., Pascal Toka, DJ Scaloni, meine Person, DJ Lord AK, Mr. Moon. 9. Mai, es fährt an am 8. bis am 3:30. Und ich habe noch Tickets für die vor. Wenn ihr wollt, könnt ihr mir eine E-Mail schreiben unter studio@rabe.ch, wenn ihr Tickets wollt von dieser vor. Des Weiteren habe ich noch Tickets für Midsummer in der City Take 5 Party vom 6. Juni 2026. Ja, die Fuhr ist Daydance. Die geht los am 4 Uhr Nachmittag bis am Abend 11 Uhr auf dem Gisonplatz in Bien City. Und Take 5 eben, Legendary mit dem Aston und mit dem Dancekin Satino, Angel und Rocca. Der Dancekin, der ja in der Show war, der gespielt hat von 9 bis 11 heute. Für die Fuhr gibt es auch noch Tickets am studio@rabe.ch. Und ich runde ab die Ticketverloserei mit dem dritten Party-Ding, das ich jetzt noch durchgebe, nämlich Blickpunkt-Party, 30. Mai 2026, Rooftop-Day-Party. Es legen auf DJ Antuno, Franco Folle, Pascal Tokar, DJ Faron, Enrique Martinez, Dance Genebo, Mariano Royas. Los geht's am 30. Mai 2026 am 17. Uhr am Nachmittag auf dem Hochhaus oben. Und dann später geht's ab in Clubbing-Gebäude. Für die Fuhr eben auch noch Tickets für euch, wenn ihr wollt. Schreibt mir auf studio@rabe.ch, studio@rabe.ch, wenn ihr Tickets wollt, wenn ihr in den Ausgang wollt gehen. Alles House Music Partys, also House Music, House Music. Und ich bin auch am Set noch bis am 3 mit Classical House Music. Und ja, it's all about House Music. Auf jeden Fall, am 2:30 tue ich dann noch zwei Pizzas verlosen vom Amigo Pizza. Am Loriplatz, wenn ihr wollt, könnt ihr Pizzas essen. Und ja, genug geredet. Ich gehe wieder hinter das DJ-Equipment. Ich bin ein bisschen lonely im Studio. Alles ist heimgegangen, meine Damen und Herren. Ich hoffe, ihr habt eine gute Radioparty. Jetzt ist es durch bis um 3. Bleibt dran. Blutdimension on air. Take care.

Jetzt yes, Bloody Menschen on Air, es ist 14:30 in Bern, live auf Radio Rabau, in der Wiederholung eben nicht. Auf Radio Stadtfilter in Winterthur und auf dieser Radio Wallis. Das mal bemerkt an dieser Stelle. Und meine Damen und Herren, jetzt heisst ciao zusammen. Und zwar, es gibt Pizzas zu gewinnen. Einmal zwei Pizzas. Ja, und zwar von Amigo Pizza am Loriplatz in Bern. Königstrasse 4, 308 Bern. Amigo Pizza hat viele verschiedene Pizzas im Angebot. Auch Drinks. Und ja, also wenn ihr wollt, einmal zwei Pizzas gewinnen. Yes, dann bitte meldet euch um studio@rabe.ch, studio@rabe.ch und dann tue ich Gewinner aussuchen. Einmal zwei Pizzas, jetzt um studio@rabe.ch. Ich wünsche einen guten und sage ciao zusammen, schon fast, nämlich es geht noch bis um 3,5 Stunden und dann sage ich goodbye oder eben ciao zusammen. Auf jeden Fall nehmen wir doch den Schluss noch mit, bis um 3 House Music, all night long ist das eigentlich, am Lauf ist seit am 9. Wir hatten 2 Stunden den Dance King gehabt, nachher ist der Christoph Resko auflegen. Und jetzt bin ich am Set seit am 1, wenn ihr euch gerade zugeschaltet habt. Nehmt doch noch ein paar Chips für oder etwas, trinkt etwas, ein Bier oder so und nehmt es gemütlich oder gebt Gas. Macht eine Party, das ist eine Radioparty, Blood Menschen und ja, ich gehe wieder ans Set. Hausen wir, geben wir es durch, noch bis um 3, meine Damen und Herren. Und ja, an dieser Stelle schon mal einen guten Sonntag. Und bis nachher, kurz vor der 3, zur Abmoderation. Blutimenschen, Rabe, Stadtfilter, dein Radio.

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1: Ja, wieder gehören Blutmenschen on air. Es geht langsam aber sicher am Ende zu. Es wird drei, mein Set geht am Ende zu, wie gesagt. Und ich möchte mich bei euch bedanken, liebe Zuhörende, meine Damen und Herren, dass ihr eingeschaltet habt, dass ihr dabei seid in der Nacht. Hier live auf Radio Abend und in der Wiederholung auf Stadtfeld Radio in Winterthur und Dein Radio im Wallis. Danke sehr, ein weiterer Dank geht an Co-Moderator und an Gast Deinskin. Also der Co-Moderator war ja der Christopher S. bis am 1. Und die zwei Jungs haben wirklich Gas gegeben. Merci für mal, Jungs. Ja, das weitere Dank geht an Rabe, an Stadtfilter und Dein Radio. Merci für mal. Und ich sage goodbye, goodbye. Merci für mal. See you next time, sozusagen. Oder hear you next time. Bei Bloody Menschen. Ja, ich wünsche euch schönen Sonntag. Und ja, passet auf, behütet euch. Und bis bald. DJ Lord AK, Mr. Moon. Ciao zusammen. Tschüss. Bye, bye.

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Schönen guten Morgen, ihr hört Jazz am Sonntag im Radio Rabe. Und zwar ist es kurz ab 10 Uhr. Und am Mikrofon begrüßt mich Josefine Nagorsnik, da aus unserem Studio Wellendungen beim Sulgi. In der heutigen Sendung werden wir uns vor allem mit unserem Hauptthema beschäftigen. Das ist eigentlich das Album vor Woche auch. Und das ist aber das Debütalbum vom Gesangs- und Posaunenduo Brändle-Weiss. Und dann werden wir noch ein bisschen vorher in unterschiedlichen Ecken vom zeitgenössischen Jazz reinhören, wie wir das jetzt schon angefangen haben. Gestartet sind wir nämlich mit Amir El Safar. Mit einem neuen Album, das rausgekommen ist. Das Stück, das wir gehört haben, heisst 1023 oder 1023. Ist zwar noch nicht ganz so weit, aber fast. Als nächstes wollen wir gerne in eine neue Veröffentlichung von Jacob Buchanan reinhören. Das Stück heisst Minor Masquerade in Twaith.

Minor Masquerade in Tweed von John Buchanan. Als nächstes wollen wir noch reinhören in etwas, das noch gar nicht veröffentlicht ist. Und zwar ein Lied von dem Duo Ton sur Ton. Sie haben eben ein Debütalbum, das rauskommt. Das heisst Cameo. Das kommt am 5. Juni bei Unit Records raus. Und das Duo besteht aus der, das ist ein niederländisch-schweizerisches Duo, besteht aus Sylvie Klein am Gesang und Christoph Utzinger am Gesang. Und da wollen wir doch unbedingt in ein Lied reinhören. Es heisst I Repeat.

0: Camello und am 6. Juni rauskommt. Das ist ein Berner Duo. Genau, jetzt kommen wir eigentlich auch schon zum Hauptteil von der heutigen Sendung. Und zwar ist das ein neues Album und auch das Debütalbum vom Berner Duo Brändle und Weiss. Brändle und Weiss, das sind Damaris Brändle an Stimme und Florian Weiss an der Posaune. Genau, das Debütalbum ist, wie ich gesagt habe, am letzten Freitag, am 1. Mai rausgekommen. Und dann haben sie auch ein Album-Release-Konzert gespielt im BJS in der Widmarhalle. Und ich bin das mir anhören. Ich habe auch ein bisschen mitgeschnitten von dem Konzert und werde euch da auch noch einen Ausschnitt später von vorspielen. Aber jetzt würde ich doch zuerst mal sagen, hören wir ein paar Stücke von ihrem Album und dann werde ich aber auch noch ein paar Fragen an Damaris stellen zu dieser Musik. Genau, aber ich würde sagen, eben, wir starten mit dem ersten Lied von dem Album. Es heisst Glimbicus.
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0: Das war schon das Erste. Lassen wir geht ins Zweite inne. Imitation.

0: Your Eyes von dem Duo Damaris Brändle, wo wir heute ihr Debütalbum featuren. Habe ich überhaupt schon gesagt, wie das Debütalbum heisst? Es heisst «Have you ever heard?» in all caps, also in auch Grossbuchstaben. Genau. Wir sind beim Hören ganz viele Fragen gekommen und deswegen bin ich sehr froh und dankbar, dass mir die Damaris ein paar Fragen hat können beantworten. Und zwar haben wir das Interview gemacht per Sprachnachricht und ja, ich werde einfach die Fragen vorlesen, die ich ihr gestellt habe und euch dann ihre Antworten einspielen. Genau. Jetzt müsst ihr die Antworten noch schnell finden. ja, live mache ich nicht so häufig. So. Also, da sind wir. Genau, wunderbar. Also, jetzt geht's los. Genau, ein Interview mit Damaris Brändle per Sprachnachricht. Genau, hoi Damaris, du bist die Sängerin vom Duo Brändle Weiss und da zu Bern beheimatet. Kannst du mir vielleicht ein bisschen etwas über die musikalischen Hintergrund und die Werdegang beschreiben?
1: Ich bin Damaris, ich bin eine Berner Musikerin und ich erzähle euch etwas zu meiner Person und zu meinem Werdegang. Musik ist schon seit langer Zeit, eigentlich seit ich mich erinnere, eine sehr, sehr wichtige Begleiterin in meinem Leben. Und natürlich bin ich mir dessen nicht immer bewusst gewesen, weil die Musik ist einfach wie als selbstverständliche Essenz, als selbstverständlicher Teil in meinem Alltag präsent gewesen. Ein bisschen wie eine sehr enge Kindheitsfreundin. Und die ist einfach da. Niemand kann sich daran erinnern, wo man sich zum ersten Mal begegnet ist. Und es spielt auch wirklich keine Rolle. Weil wenn man zusammen ist, ja, dann ist man irgendwie wie einfach völlig eingenommen vom Moment und von dieser Freundschaft, wo einem so lässt, eine Bubble gestalten, wo man drin versinkt. Und heute bin ich sehr, sehr dankbar. Heute bin ich sehr, sehr dankbar für die Freundschaft, für die Beziehung zur Musik, für das, was die Musik aus mir rausholt. Ich habe das Gefühl, ich kann an ihr wachsen. Und sie schafft mir Durchblick, sie gibt mir Orientierung und sie ist mir eigentlich wie ein bisschen ein roter Faden und ein Kompass, an dem ich mich festhalten kann, an dem ich mich orientieren kann. Und ich glaube, ich habe einen grossen Teil meinen Eltern zu verdanken, die meine Verbindung zur Musik immer gefördert und unterstützt haben und selber auch eine Beziehung zur Musik hatten, die sie mir und meinen Geschwistern die vorgelebt haben. Mein Papa, der ist in den 1980er Jahren auch als Gitarrist in der Free Jazz Rock Szene unterwegs gsi. Allerdings, bis ich etwa 14 war, habe ich die Seite von ihm gar nicht wirklich kennt, weil er bis dann seine Gitarre eigentlich recht radikal zur Seite gelegt hat. Doch hat er sie eben dann wieder zur Hand genommen. Und dort bin ich neugierig geworden. Was macht da der Papa? Was ist das für eine Seite von ihm? Und ja, darauf haben er unzählige Jam-Sessions gefolgt. Und in denen habe ich eigentlich einfach imitiert, was der Papa gespielt hat. Ich wollte einfach alles können singen, was er auf der Gitarre gespielt hat. Und ich weiss noch, ich war auch wirklich sehr, sehr beeindruckt und unglaublich fasziniert gewesen. Weil plötzlich hat der Papa die Gitarre irgendwie, also erstens mal die Gitarre vorgenommen und dann die Gitarre auf so eine wundervolle Weise zum Leben erweckt, mit so schönen und viel schrägen und unkonventionellen Melodien. Also mein Ohr hat es auf jeden Fall so wahrgenommen. Und er hat dort einfach seine, ja, mir so seinen ganz seinen gesamten musikalischen Wortschatz offenbart. Und ich habe das irgendwie einfach mega aufgesogen. Das ist irgendwie, es hat einfach auf so eine spezielle Art in mir resoniert, dass sich daraus eigentlich mein Ansatz etabliert hat, meine Stimme so zu verwenden, wie mein Papa seine Gitarre verwendet. Wie er Gitarre spielt, so spiele ich die Stimme. Genau. Später hatte ich das Privileg, Jazz und Contemporary, zeitgenössische Musik an der HKB zu studieren. Und das Studium habe ich im Herbst 2024 abgeschlossen. Seitdem bin ich mich eigentlich am Orientieren in dieser neuen Realität als freischaffende Musikerin. Und glücklicherweise bin ich in mehreren Projekten aktiv. Also habe ich diesen Faden nicht verloren. Auch außerhalb von dem schulischen Rahmen, der einem irgendwie wie eine Sicherheit gibt, eben an diesen Projekten umzuforschen und umzudüfteln, wo man gerade Lust hat. Genau. Und die Projekte, eines davon ist zum Beispiel ein relativ neues Trio mit dem Roni Graupe und mit dem Dejan Terzic. Da sind wir vor allem in Berlin unterwegs. Wir nehmen das Album auf und releasen das im Herbst 2026. Dann bin ich Teil von Ulysse Lou, seinem Large Ensemble. Wir haben ein Album released, gerade in diesem Jahr über Unit Records. Und der Ulysse hat Musik basierend auf dem Gedicht «Le Bateau Ivre» von Arthur Rimbaud geschrieben. Und dort habe ich die vokalistische Rolle, da habe ich sehr geschwitzt für die Musik. Ziemlich viele atonale Melodien und alles auf Französisch. Ja, ein grosser Lernplatz für mich. Dann bin ich auch noch Side-Person im Florian Pfister, seiner Big Band. Dort nehmen wir dem 27 etwas auf. Bin ich sehr gespannt. Und es ist noch ein neues Trio am Entstehen mit dem Ulysse Lou am Bass, Xavier Käser am Drums und mir an der Stimme. Da, ja, bin ich gespannt, wo das hergeht. Auf jeden Fall, ja, habe ich das Glück, dass ich wie in verschiedenen Settings darf aktiv sein als Musikerin. Und momentan zieht es mich eigentlich schon ziemlich nach Berlin. Also einerseits habe ich eben durch die Projekte, die in Berlin wurzeln, also zum Beispiel das Trio mit dem Roni und mit dem Dejan, habe ich einen direkten Bezug. Und ja, ich bin einfach mega fasziniert von dieser, vor allem von der Echtzeit- und freien Improvisationsszene, von der kulturellen Vielfalt und einfach dem hohen künstlerischen Niveau. Und ich sehne mich irgendwie mega danach, bin schon recht lange jetzt in Bern unterwegs, ich sehne mich danach, mir selber wie so eine Art Carte Blanche zu geben, das weiße Blatt neu zu beschreiben und auch so ein anonym zu sein, niemand zu sein und mich an einem neuen Ort neu zu erfinden und neu zu entdecken und ja, einfach mit vielen Menschen in Kontakt kommen. Mit vielen Menschen mit verschiedensten Hintergründen in Kontakt und Austausch zu kommen. Genau.
0: Damaris Brändle, du bist ja die Hälfte von eurer Band Brändle und Weiss und dieses Instrument ist Stimme. Kannst du mir dazu ein paar Gedanken teilen?
1: Mein Hauptinstrument ist die Stimme. Ich erlebe die Stimme als sehr flexibles Instrument, das sich in vielen Formen und Facetten und Farben kann ausdrücken kann. Und was ich daran extrem schätze, ist, dass das Singen ein tiefst somatischer Prozess ist. bei dem ich selber zum Instrument werde. Und ich muss wirklich alles vollständig verkörpern. Sonst ist meine Stimme, funktioniert mein Instrument nicht. Meine Stimme ist nicht parat zum Klingen. Und die Musik kann auch nicht vollständig durch mich als klingenden Körper resonieren. Also funktioniert einfach genau gar nichts. Und es hat eben auch also einen regulierenden, einen kompensierenden, einen Wellness-Aspekt, wo mir einfach eine Lebensqualität verschafft. Es ist wie ein Tool, wo ich mir auch selber weiss, wie zu helfen. Genau, zum Beispiel, wenn ich nervös bin, hilft es um. Man weiss ja auch, dass das Singen eine grosse Auswirkung hat auf das ganze Nervensystem. Und das merke ich eben, dass das eben wirklich ein tiefsomatischer Prozess ist, der mir eine sehr, sehr klare Verbindung zu meinem Körper verschafft. Die Stimme als Instrument trägt auch eine besondere Form von Verletzlichkeit in sich. Und ich würde sagen, sowohl für die Ausführenden, für die Singenden, als auch für die Zuhörenden, für die Klingenden, für die Resonierenden. Weil alles entsteht einfach in einer krassen Unmittelbarkeit. Nahezu ungefiltert, abgesehen von bewusst eingesetzten Effekten natürlich. Und die Wahrnehmung, das Erleben durch den Raum, im Kontext, mit den Erfahrungen, prägen natürlich das Ganze auch mit. Aber im Unterschied zu äußeren Instrumenten entspringt einfach die Stimme an einem lebendigen, organischen Konstrukt am Körper. Und das verleiht dem Ganzen eine mega intime Qualität. Und eben, die Stimme entspringt einem lebendigen Körper und resoniert dann in lebendigen Körper. Das ist ein tiefst eben somatischer Prozess. Es ist auch Physik, es ist Frequenz, wo resoniert. Und ich finde, als Performende, die die Stimme braucht, muss man sich dessen wie auch bewusst sein und sich die Frage stellen, mit welcher Intention schicke ich jetzt in diesen Klang? Ich finde, als Performende muss man sich dessen bewusst sein und sich die Frage stellen, mit welcher Intention schicke ich meinen Klang in den Raum, weil der wird dann resonieren im Publikum, ob das Publikum das jetzt will oder nicht. Es ist ein rein physikalischer Vorgang, Frequenz, die resoniert im Raum. Und das verleiht einfach am Ganzen eine extrem intim vulnerable Qualität.

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1: Und weiter geht's mit dem zweiten Teil vom Interview mit Damaris Brändle von Brändle und Weiss. Damaris, mich hat natürlich sehr Wunder genommen, wie ihr komponiert. Ist das ein gemeinsamer Prozess? Oder schreibt ihr jeder einzu die Sachen und dann tut ihr das gemeinsam entwickeln? Wie läuft das so etwa ab?
2: Der kompositorische Prozess in unserer Band hat eigentlich bisher zwei verschiedene Richtungen angenommen. Die eine ist, wir haben uns Raum geschaffen für eine Residenz, in der wir von Anfang an gemeinsam Ideen gesucht, dann uns für eine Richtung entschieden haben und dann Ideen gestaltet haben. Oder die andere Richtung wäre die, dass jemand von uns eine kompositorisch klare, ausgereifte Idee, meistens in Form eines Leadsheet, mitbringt in eine Probe und wir schauen von dort aus, wie wir das gestalten, wie wir das zum Leben erwecken und wie wir das in unsere Klangwelt adaptieren.
1: Ja, beim Hören von eurem Konzert am Freitag vor der Plattentaufe im B-Jazz hat mich fasziniert, so die absolute Nichterkennbarkeit eigentlich von der Grenze zwischen komponiertem Material von Kompositionen und Improvisation. Ich habe das sehr verwirrend und faszinierend gleichzeitig gefunden. Wie erreicht ihr das?
2: Neben der Komposition ist auch die Improvisation eigentlich der zweitwichtige Grundpfeiler. Und die Idee ist eigentlich, dass improvisiertes Material mit dem arrangierten Material für die Zuhörenden so verschmilzt, dass man die Grenzen nicht mehr erkennt. Und das Schöne daran ist ja, die Komposition gibt irgendwie klares Futter für die improvisatorischen Ideen. Und die Improvisation lässt die Komposition so atmen, dass eben Platz da ist für Unerwartetes. Dass man eben gleich nicht starr immer am Gleichen muss folgen, sondern wie so im Moment kann schauen kann, in welcher Qualität will man das Thema jetzt greifen. Genau, und ich glaube, was da halt extrem hilft, ist einerseits, dass wir das Stück gut kennen und andererseits, dass wir einander gut kennen, dass wir wie das musikalische Vokabular vom Gegenüber auf dem Schirm haben und durch das Tendenzen vorausgehören. Wir wissen auch, wo wir einander ein bisschen herausfordern können, wo es dann vielleicht eine Diskussion wird oder eine Argumentation oder wie man einfach ein angeregtes Gespräch musikalisch miteinander führen
1: kann. Beim Hören am Freitag beim Konzert ist mir auch noch durch den Kopf gegangen, dass ja eigentlich eben Posaune und Stimme, also eigentlich wirklich zwei bewegliche Einzelstimmen, was ja wie eine bewusste Einschränkung ist, aber auch gleichzeitig was für eine extreme Freiheit, weil jede Stimme kann eigentlich die andere in einen total neuen Kontext setzen, nachdem ob sie drüber ist, ob sie drunter ist, ob sie dagegen versetzt spielt oder damit zusammen. Und weil ja sowohl Stimme als auch Posaune ja keine festen Tonabstände hat, habt ihr eigentlich wirklich die Freiheit, durch die Klangwelt euch so zu bewegen, wie ihr das wollt? Wie erlebt ihr das? Ist das eine Einschränkung oder auch eine Bereicherung, die Besetzung?
2: Stimme und Posaune in Konstellation ist natürlich schon exponiert in dieser Zweisamkeit auf der Bühne. Aber das Ganze basiert natürlich auf einem gegenseitigen Grundvertrauen. Auch, dass wir miteinander und aneinander können und wollen wachsen. Das ist natürlich ein Fundament, das das irgendwie erst überhaupt möglich macht. Und dann, draufgepackt auf das Fundament, ist dann natürlich doch die Risikobereitschaft da, sich irgendwie halt zu verlieren, zu verspielen. Zu verspielen ist auch erwünscht, weil wir wollen ja auch verspielt unterwegs sein. Weil irgendwie, irgendwo, irgendwann finden wir uns wieder, weil wir sind ja einfach zu zweit unterwegs. Es kann eigentlich nicht vieles passieren. Genau. Es ist ein extrem flexibles Setting, aber auch ein exponiertes Setting, das sehr, sehr bereichernd ist. Und manchmal ist es aber auch, denke ich mir so, hui, was geben wir uns jetzt da? Wie exponiert ist das denn? Und es fordert einem natürlich raus, Verantwortung zu übernehmen, für den musikalischen Faden nicht zu verlieren.
1: Lassen wir noch in ein anderes Stück inne von Brändle und Weiss, und zwar «Gstribüsselet».
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1: Ja, der Text in der Musik hat ja bei euch einen recht speziellen Stellenwert. Häufig tust du damals solminisieren, also so auf Silben und Laut singen, so lautmalerisch vielleicht. Manchmal ist der Text aber auch ganz klar verständlich und manchmal schnellt auch nur mal so ein ganz einzelnes erkennbares Wort aus dem Kurwelsch, was dem einzelnen Wort natürlich eine ganz besondere Bedeutung verleiht und Signifikanz. Und dann, wenn Flo etwas anfängt zu sagen, hat das so wie einen ganz speziellen, unerwarteten Effekt, weil es fast ein bisschen so wie das Durchbrechen ist von der vierten Wand zwischen dem Publikum und dem Ausführenden eigentlich. Jetzt ist es aber am Anfang von diesen beiden Sets, wo ihr gespielt habt, habt ihr Varianten von dem Stück gespielt. Und es tönt ja fast ein bisschen, also es erinnert mich ein bisschen an Hodlers Totenmürgeli natürlich, auch ein bisschen an Dada natürlich, aber es gibt sicher auch noch ganz viele andere Sachen, was euch beeinflusst. Könnt ihr mir ein bisschen etwas erzählen zu dem Spannungsfeld zwischen Text und Musik?
2: Zum Stellenwert vom Text in unserer Musik? Ich würde sagen, ich habe mittlerweile eigentlich ein bisschen eine Fantasiesprache entwickelt, die sehr stark auf dem instrumentalen Stimmansatz wurzelt. Und zwar in der Reihenfolge. Ich habe zuerst eine Klangvorstellung, zum Beispiel eine Melodie. Und dann frage ich mich als Zweites, welche Silbe, welches Wort gestaltet jetzt die Melodie so, wie ich mir das vorstelle. Und dann bin ich jetzt vor allem auf lautmalerischer und Dada-Ebene prägt durch den Zugang von meinen Eltern, die mir mega viele Geschichten erzählt haben in der Kindheit, wo unzählige Fantasiefiguren vorkommen sind mit eigenen Welten, also mit auch eigenen Sprachwelten. Ich habe auch ganz viele Kinderlieder mitbekommen, die das irgendwie auch genährt haben, das Vorstellungsvermögen. Und später bin ich dann in die Steinerschule und dort hat das Musische eine grosse Rolle gespielt. Wir haben viel mit Sprache gearbeitet, angefangen mit Sprüchli, Liedli, auch rhythmischen Texten. Und dort bin ich natürlich unter anderem auch am Totenmügerli von Franz Hohler begegnet. Aber auch zum Beispiel eine Lautpoesie von Hugo Ball. Und wir haben dann auch viel Theater gespielt. Auch das hat meinen Zugang zur Sprache und zum Ausdruck sehr stark geprägt. Genau.
1: Und dann interessiert natürlich noch, was ihr für Zukunftspläne habt.
2: bezüglich Zukunftsplänen. Ich hoffe mir fest für das Projekt, dass wir dranbleiben können. Im besten Fall haben Florian und ich weiterhin Lust, miteinander und aneinander zu wachsen. Und dann ist es natürlich auch eine Prioritätsfrage. Mal schauen, wo uns das Leben so herverschlägt. Aber auf jeden Fall wäre wie so der nächste Schritt, so ein neues Repertoire auf die Beine zu stellen. Dann haben wir uns vorgenommen, möglichst viel zu spielen. Ja, einfach, dass wir dranbleiben. Und auf jeden Fall haben wir schon eine schöne Basis aufgebaut, die uns eben das Grundvertrauen auch gibt, wo vielleicht Lust macht, weiterhin wirklich daran zu arbeiten.
1: Das war ein Interview mit Damaris Brändle, das wir per Sprachnachricht geführt haben über das neue Album von Brändle Weiss, «Have You Ever?». Und jetzt wollen wir noch in ein Lied hineinhören, das heisst «A Piece of Peace» vom gleichen Album.

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1: Es läuft wieder viel in und um Bern. Genau. Natürlich findet ihr ganz viele Veranstaltungen in der BKA. Dort schaue ich meistens eigentlich auch reinschauen, wenn ich euch etwas ansage. Manchmal schaue ich auch direkt bei den Clubs oder bei den Veranstaltern. Aber zum Beispiel ist natürlich morgen am Montag wieder das SJO, das Swiss Jazz Orchestra. Und zwar sind sie ja nach vielen, vielen Jahren nicht mehr im Bierhübeli, sondern im Prager, in die Turnhalle. Und geht doch mal los. Das Programm, das sie morgen spielen, ist SJO Groove. Genau, Funk, Soul, Hip-Hop und Jazz-Rock-Treffer auf E-Gitarre, E-Bass und Percussion. Das SJO zeigt sich elektrisch und energetisch. Das schreiben sie. Und dann gibt es noch etwas etwas Experimentelleres, das ich euch gerne mit euch teilen möchte. Das ist am Donnerstag, am 7.5. Ist das das O oder 00000, nein, ich glaube O Kollektiv, für Klang, Film und Raum. Es ist eben ein wandelndes, begehbares Instrument aus rotierenden, präparierten Schallplatten, Sinustönen, analogen Effekt und live manipulierten 16mm Projektionen. Es ist wirklich ein Rechtserlebnis. Ich habe sie mal gesehen. Es ist sicher ganz anders diesmal, aber sehr spannend. Das ist am 7.5. am Donnerstag in der Werkstatt Lorraine. Das ist eigentlich so ein Beiz, kennt ihr vielleicht dort, die Lorraine. Ist gemütlich, könnt ihr auch sonst mal vorbeigehen. Genau, sie machen sonst auch viele Kulturveranstaltungen. Ja, das ist es eigentlich von meiner Seite wieder gewesen, von Jazz am Sonntag im Radio Rabe. Ja, wir sind wieder da in 2 Wochen. Momentan sind wir im 2-Wochen-Turnus, weil wir ein kleines Team haben. Und ich freue mich dann wieder auf euch. Das Thema der heutigen Sendung war Brändle Weiss, Have You Ever? Es war der Name von ihrem Album gewesen. Und darum hören wir auch jetzt noch eins, das ich wirklich sehr gerne habe von dem Album. Es heisst Go Flixters. Und einen schönen Sonntag wünsche ich euch natürlich allen noch. Habt's gut!

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0: 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Grüß euch miteinander. Schön habt ihr Radio Silbergrau eingeschaltet. Wir senden wie immer aus dem Museum für Kommunikation zu Bern und ihr hört uns auf Radio Berner Abe oder auf Radio Kanal K im Aargau und sonst jederzeit im Internet auf radiosilbergrau.ch. Mein Name ist Christine Ramseyer und ich führe euch durch die Stunde mit diesen Themen. Ein verlockendes Angebot aus Schweden. Wie schwer ist es, Hilfe anzunehmen? Und was gibt es einem, Hilfe zu geben? Und dann ein Beitrag zum Thema Nachbarschaftshilfe und wie sie funktionieren kann. Zum Schluss wiederholen wir einen früheren Beitrag aus einem traurigen Grund. Von einem schönen Traum von einer herrlichen eigenen Insel in Schweden geht es im Beitrag von Christoph Gassmann. Hört, was von diesem Traum übrig geblieben ist.
1: Ein gelber Sonnenschirm, ein Liegestuhl und ein paar Flipflops stehen auf einer winzigen, kahlen Insel, umgeben von offenem Meer und einem strahlend blauen Himmel. Und hier kann man geniessen, was sonst kaum noch immer möglich ist, Ruhe und Gelassenheit.
2: Der Traum aller Träume. Deine eigene schwedische Insel. Das kann deine sein. Oder diese hier. Nein, das ist kein Witz. Weil Schweden einfach die meisten Inseln der Welt hat. So viele, viele, viele, viele, viele.
1: Und wenn man Glück hat, schließt einem eine Rüsselrobbe mit ihrem wunderbaren Gesang ins Herz. Um was geht's da? Das ist die Ausschreibung für einen Wettbewerb von der Touristenorganisation Visit Sweden. Da kann ich ein Jahr lang so eine Insel haben. Ich muss einfach ein kurzes Video drehen, warum ich die Insel soll kriegen und schon bin ich dabei. Absolut fantastisch, das habe ich schon immer wollen und schreibe gerade erste Ideen auf, tue aber noch weiter recherchieren. Tee und Druckreis sind zahlt. Und da poppt gerade noch ein Fenster im Computer auf. Am Strand vor der Insel hat es ein gediges Restaurant, wo ich mich schon einmal auf meine Inselferie einstimmen könnte. In der Nähe hat es ein Turmhotel zum Übernachten und vorher wäre noch eine Schlosssafari möglich. Wie toll ist denn das? Okay, das müsste ich selber zahlen, ist mir aber das Inselerlebnis wert. Und am nächsten Tag könnte ich dann auf die unbewohnte Insel. Dort anfährt natürlich nichts, weil unbewohnt. Das nächste Fenster poppt auf. Kajak oder Bootstaxi? Kajak fahren kann ich nicht, also Bootstaxi. Na, das müsste ich selber zahlen. Okay, das ist mir das Inselerlebnis wert. Einfach allein sein, weg vom Arbeits- und Touristentrubel. Allerdings könnte es ja sein, dass die Gewinner vom Inselpreis plötzlich berühmt sind und Paparazzi und Instagrammer auftauchen. Ein absolutes No-Go für mich. Landeverbotsschilder müssen mit ins Gepäck. Und dann noch ein paar faltbare Strandwindschutzwände, damit mich niemand sieht dahinter. Auch wenn das alles auf meine Rechnung geht, das ist mir das Inselerlebnis wert. In der Zwischenzeit bin ich auf dem Computer bei den AGBs vom Wettbewerb gelandet. Dort lesen wir unter E3, der öffentliche Zugang auf die Insel muss für alle möglich sein und außerdem kriegt man Regeln und Richtlinien, die man einhalten muss. Kurz, Ruhe und Gelassenheit ist nicht garantiert. Und wenn also noch andere kommen, muss ich logischerweise denen die Regeln und Nutzungsbedingungen vorlesen. Vielleicht nehme ich lieber so eine Art Ranger-Kleidung mit, das gibt mir dann ein bisschen mehr Autorität. Die wird sicher abschrecken und ich könnte doch noch meine Insel in Ruhe geniessen. Sollte aber auch das nicht nutzen, könnte ich immer noch meine Siegerurkunde zeigen, dass die Insel mir gehört. Zur Sicherheit wirf ich nochmal einen Blick auf die AGBs. Dort steht ja gar nicht drauf, dass die Insel mir gehört, sondern vom Privileg, die Insel zu betreuen. Das würde bedeuten, was würde das bedeuten? Ich schaue die Fotos von diesen Inseln auf der Webseite an. Büsche, Felsen, Strände. Da müsste sicher eine Heckschere ins Gepäck, um Pflanzen zu trimmen und sicher auch noch Säcke und Schutzhemdchen, um so Müllschwämme gut zu entsorgen. Offensichtlich müsste man auch das passende Material selber zahlen. Also, auf der Rechnung habe ich bis jetzt schon das gediegene Restaurant, das Turmhotel, Schlosserfahrung, der Wassertaxi und die Rangerkleidung, wo ich ja nicht zum Kasten ausziehen kann. Gut, aber das ist sicher Funktionskleidung, die auch noch gegen Wetterwechsel schützt. Und es ist ja gut, wenn man so etwas einmal hat. Trotzdem, der Spass wird mir doch ein wenig teuer. Ich gehe nochmal zurück zu den AGBs. Da heisst es, ich habe ein Jahr lang auf die Insel, aber von der Reise nach Schweden gibt es nur einen Reisegutschein im Wert von 1666 Schweizer Franken. Und dann steht da unter H2, der Gewinner ist für alle Kosten im Zusammenhang mit dem Reisegutschein verantwortlich und muss Visit Sweden für diese Kosten entschädigen. Das liest sich so, als ob man den gewonnenen Gutschein selber zahlen müsste. Und es wird immer rätselhafter. Unter E7 steht, Visit Sweden behält sich das Recht vor, den Preis durch einen anderen Preis ähnlichen Wertes zu ersetzen, wenn der ursprüngliche Preis nicht verfügbar ist. Heisst also, wenn ich eine Insel gewinne, können Sie, dass ich etwas völlig anderes gewinne und ein Video für Katz gemacht habe. Und falls die Insel aus unerfindlichen Gründen verschwindet und Visit Sweden den Wert von einer unbewohnten Insel als Null einstuft, kann ich dann froh sein, wenn ich aus Kulanz einen Gutschein für Cote Bullard mit Potatismus in einem IKEA-Restaurant kriege. Aber auch an so eine Situation haben sie gedacht. Unter H1 steht, Visit Sweden übernimmt keine Haftung für die mit dem Gewinnspiel verbundenen Enttäuschungen. Alles klar, ich wirf meine Notizen von der Wettbewerb im Köbel, leg mich im Wohnzimmer auf den kuscheligen Teppich, lass Traum sein und fühle mich als Gewinner.
2: Der Traum aller Träume. Deine eigene schwedische Insel. Das kann deine sein. Unmöglich.

0: Hand aufs Herz. Helfen tun wir meistens gern. Aber Hilfe annehmen? Das ist nicht so einfach und kann unter Umständen zu einem längeren Prozess führen. Hilfe geben und Hilfe annehmen, das gehört zusammen. Ohne das eine gibt es das andere nicht. Und daraus entsteht etwas Wertvolles, nämlich Vertrauen, Nähe und ein echtes Miteinander. Der Rolf Oberli hat mehr wissen und hat darum eine Umfrage gemacht.
1: Wie alt seid ihr?
2: 82,5.
1: Wenn es notwendig ist, würdet ihr Hilfe annehmen?
2: Wenn es wirklich notwendig ist, würde ich das annehmen, aber wenn nicht, nicht.
1: Würdet ihr Hilfe annehmen, wenn es notwendig ist?
3: Ja, natürlich, aber ich musste es auch lernen, Hilfe anzunehmen.
1: Würdet ihr Hilfe annehmen?
4: Ja, das würde ich, wenn ich es brauche, würde ich es annehmen.
1: Würdet ihr aber auch selber Hilfe anbieten?
4: Ja, bei mir im Haus, wo ich wohne, schreibe ich Briefe an die Behörde, gehe Blutdruck messen. Ich helfe eigentlich dort, wo man mich braucht.
1: Tut euch das denn auch gut, wenn ihr Hilfe anbietet?
4: Ja, mir tut das sogar sehr gut, weil ich weiss, ich habe jemandem etwas zu lieb da.
1: Tut ihr auch Hilfe anbieten?
5: Ja, das mache ich auch. Einfach dort, was man braucht. Zum Beispiel bei den Grosskindern oder in der Gemeinde jetzt da beim Infotreff Alter oder sonst im Haus, bei den Nachbarn.
1: Erwartet ihr unbewusst Dank oder ohne Gegenleistung, wenn ihr Hilfe anbietet?
5: Nein, direkt eigentlich nicht. Also es macht mir ja eigentlich auch Freude, Hilfe anzubieten. Aber wenn es dann vielleicht über längere Zeit ganz einseitig wäre, dann finde ich es schon nicht so einfach. Also ich würde eigentlich auch denken, wenn ich mal Hilfe brauche, wäre es schon noch schön, wenn ich dann dort auch anklopfen könnte.
1: Verändert Hilfe Beziehung positiv oder negativ?
5: Ich denke, es kann so auf beide Seiten verändern. Einerseits kann es eine engere Beziehung geben, aber auf der anderen Seite denke ich, es könnte auch Abhängigkeit geben, wo man dann nicht mehr so auf Augenhöhe wäre. Und das fände ich dann nicht gut. Ich denke, das muss man auch berücksichtigen und daran denken.
1: Der Grad ist ja ziemlich noch schwierig. Man hilft entweder aus Mitgefühl oder aus Pflichtgefühl.
5: Also ich denke, wenn es aus Mitgefühl ist, dann finde ich das einen positiven Aspekt. Aber wenn es nur noch Pflichtgefühl ist, dann finde ich das ein bisschen schwierig.
1: Die arbeiten in der Spitex und kommen zu Leuten, gehen nach Hause und bieten Hilfe anbieten. Was machen die für Erfahrungen?
6: Ich habe bis zu sehr gute oder auch schlechte Erfahrungen gemacht. Aber die meisten, also viele Leute im Alter, die schon gerne Hilfe annehmen. Es hängt auch vom Charakter ab. Also es gibt Leute, die sehr selbstständig waren oder viel auch allein und viel müssen selber machen oder alles müssen allein machen. Und es sind die manchmal, die am schwierigsten Hilfe annehmen oder zugänglich sind.
1: Frau Häfliger, wie nimmt sie Hilfe an?

0: Ich habe es ordentlich schwierig müssen lernen, aber ich wollte es lernen. Und wenn ich jetzt eine Hilfe annehmen kann, wenn ich Hilfe bekomme, bin ich herzlich glücklich. Ich bin wirklich dankbar dafür. Es hat sich gelohnt, auf jeden Fall. Was die Hilfe der Kinder anbelangt, von 3 erwachsenen Kindern, die viel zu tun haben, viel Verantwortung haben, da habe ich mehr Mühe. Und sie nehmen mir es manchmal übel, dass sie nicht anrufen und sagen, warum hast du nicht gefragt? Sagen, ja, ich habe es nicht gut können, weil ich die Rücksicht nehmen wollte. Es geht um die Rücksicht. Grundsätzlich tue ich gerne Hilfe an. Das kann ich. Entdeckt habe ich unterdessen, dass ich jeden Monat am Freitag, Ende, ich glaube der letzte Freitag, zu einem Pasta-Mittag in der Kirchgemeinde, wo wir sicher gegen die 40 Leute sind und eine grosse Freude, dass man anderen umher sieht. Also was ich gesehen habe, ist, dass so wirklich Freundschaften entstanden. Und das ist mir riesig wichtig in unserem Alter, dass wir nicht einsam werden. Wir müssen uns einfach selber lieb sein und selber etwas unternehmen. Und ich habe das gerade ein bisschen überlassen müssen lernen.
1: Frau Häfliger, die sind ja Krankenschwester als Überzeugung.
0: Ich habe von ganzem Herzen gerne Hilfe gegeben, Hilfe angeboten. Aber als ich selber älter geworden bin, habe ich gesehen, jetzt muss ich mal nachsehen, wie das ist, wenn man die Situation umkehrt. Und ich glaube, aus lauter Gespüren, wie wunderbar Hilfe gegeben ist, habe ich gesehen, wenn ich keine wollte annehmen, tue ich andere hindern, das gleiche Glück zu erleben, mir zu helfen. Das hat mir ganz viel geholfen, Hilfe anzunehmen. Ich mag es den anderen gönnen, dass sie mir das dürfen. Ich danke allen zusammen.
2: Nach ein paar Taktmusik fahren wir mit dem Gespräch weiter.

0: Frau Koppi ist 96, selbstständig, war nie im Spital und hat keine Medikamente nehmen. Man kann wirklich sagen, das ist ein Geschenk. Aber manchmal verändert der einzige Moment alles. Plötzlich hat man Frau Kopp notfallmässig ins Spital bringen. Nach 3 Tagen konnte sie wieder heim können. Jetzt ist das Thema Hilfe annehmen aktuell geworden. Hören wir jetzt in ein Gespräch rein, wo Frau Kopp teilgenommen hat.
1: Hilfe annehmen ist ja nicht so einfach. Ich war gewohnt, zu helfen. Aber ich muss mich also schon sehr umstellen. Aber ich muss mich einfach daran gewöhnen.
2: Und wenn jetzt eine Person wäre, die sagt, sie würde gerne mit euch ein bisschen laufen oder mit euch vielleicht eben mal einen Kaffee nehmen oder vielleicht noch die Wäsche abtun, also das wirklich auch gerne mich.
1: Ja.
2: Wie wäre denn das für euch?
1: Ja, ich möchte nach wie vor einfach möglichst selber machen.
2: Das will man ja möglichst lange das selber machen. Und manchmal braucht es halt gleich jemanden, der einem so ab und zu ein bisschen hilft. Oder einfach auch ein bisschen da ist, dass man sich eben vielleicht getraut, rauszugehen. Habt ihr auch schon gedacht, dass wenn ihr Hilfe annehmt, ist das eigentlich für die Person, die euch kommt helfen, auch ein Geschenk?
1: Denkt ihr?
2: Da bin ich aber sicher.
1: Ah ja?
2: Das sind alles Leute, die das freiwillig machen, die eben etwas weigen. Und ich habe so vielen schon gehört, wenn sie eben sich für jemanden einsetzen können, jemandem helfen können, das gibt ihnen auch viel. Und dann gibt es zum Beispiel auch eine schöne Vertrauensbasis. Sie hören Lebensgeschichten vielleicht, wo dir etwas, was dir zu erzählen hat, von früher oder einfach so, also Sachen, die für die persönlich natürlich auch ganz eine schöne Sache ist, wenn das geteilt wird, oder? Dann bekommen sie auch etwas. Es ist einfach die Freude, mit jemandem zusammen können, gut spazieren oder kleine Gespräche zu haben. Also das ist nicht nur ein Geben, es ist eben auch ein Nehmen für die, die helfen.
1: Ja, ich muss mich einfach daran gewöhnen. Es bleibt mir nichts anderes übrig.
2: Der Einstieg ist vielleicht ein bisschen schwer.
1: Ja, schon. Aber ja, ich habe gleich ein bisschen Mühe.
2: Ja. Also, dass ihr Mühe habt, das verstehe ich. Aber jetzt müsst ihr mal überlegen, wenn jemand für euch etwas tun kann, dann schenkt ihr dieser Person auch Sinn. Also, in dem, dass ihr zulässt, dass ihr Hilfe annehmt, ist das für die andere Person auch ein Geschenk, weil sie etwas Sinnvolles darf machen.
1: Ja, hat ihr das Gefühl?
2: Ich weiss das.
0: Jederzeit kannst du auch wieder Nein sagen. Das ist ja unmöglich, wenn es dir nicht passt. Aber der Versuch, die Hemmschwelle zu überschreiten.
1: Ja, es ist nicht einfach für mich. Das ist ganz klar. Aber es bleibt mir auch nichts anderes übrig im Moment. Der Arzt hat gesagt, ich müsse das annehmen, sonst müsse ich ins Heim. Und ich will ja nicht ins Heim. Dann müsse ich das unbedingt akzeptieren.
2: Ja, und das ist eben die Chance in der Nachbarschaftshilfe. Dass Freiwillige, die heimkommen, eben euch eigentlich noch ein bisschen unterstützen in dem Sinn, kann das wirklich rauszögern, dass ihr eben jetzt noch nicht ins Heim müsst?
0: Nach ein paar Wochen habe ich Frau Kopp gefragt, ist es einfach gewesen, Hilfe anzunehmen?
1: Ehrlich gesagt, ist es anfangs nicht so einfach gewesen.
0: Erika, du hast nie Hilfe annehmen. Das hast du dir überhaupt nicht vorstellen. Kein Rollator oder in der Woche 2-mal eine Mahlzeit in den Schlatz kommen. Nein, das kann ich mir nicht vorstellen. Und das brauche ich auch nicht, hast du immer gesagt. Und was sagst du jetzt? Bist du bereit, Hilfe anzunehmen?
1: Ja, auf jeden Fall. Ich bin sogar froh, wenn jemand kommt.
0: Und mit Hilfe anzunehmen, hast du deine Selbstständigkeit ja nicht verloren.
1: Und für das bin ich eigentlich dankbar. Weil für mich ist das wichtig.
3: Redet mit Freunden oder in der Familie über die Schwierigkeiten, Hilfe anzunehmen. So ein Gespräch kann helfen, Ängste abzubauen und für Unterstützung nachzufragen. Und mit dieser Gelegenheit möchte ich auf die Sendung vom Juli 2025 von Radio Silbergrau hinweisen. Geht am Dienstagnachmittag ins Bistro Kirchenecke zu Niederscherli oder besucht am Donnerstagnachmittag die Bibliothek zu Könitz. Die freiwilligen Mitarbeitenden freuen sich auf euren Besuch und nehmen sich gerne Zeit für euch.

0: 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Wir kommen zum Beitrag Nachbarschaftshilfe. Francine Kearns leitet seit dem Herbst 2019 die Geschäftsstelle vom Verein Nachbarschaft Muri Gömligen. Was der Verein für eine Aufgabe hat, will Beatrice Pfister von Francine Kearns wissen.
1: Der leitet seit dem Herbst 2019 die Geschäftsstelle vom Verein Nachbarschaft Muri Gümligen. Was hat der Verein für eine Aufgabe?
2: Wir vermitteln niederschwellig in Privathaushalten Kontakt.
1: Sind die Nachbarn in Muri Gümligen zu wenig solidarisch untereinander, dass es so ein Angebot braucht?
2: Das würde ich jetzt so nicht sagen. Ich weiss, dass es gewisse Nachbarschaften gibt, die sehr gut funktionieren. Es kommt vielleicht ein bisschen darauf an, wie halt jemand unterwegs war. Vielleicht hat er viel gearbeitet, viel auf Reisen gewesen, hat nicht so ein soziales Netz aufgebaut in der Nachbarschaft. Oder sie sind sehr betagt und das soziale Netz ist ein bisschen weg. Das sind so Momente, wo man für uns zukommt.
1: Der konkreten Auftraggeber?
2: Ja, wir haben einen Leistungsvertrag mit politischen Gemeinden.
1: Er hat gesagt, er ist an Ort für die Privathaushalte.
2: Wir haben eigentlich wirklich die ganze Bandbreite. Der Schwerpunkt ist den Senioren. Da haben wir Kontakt aufbauen für einen regelmäßigen Besuch. Das kann aber auch mal sein für Hilfe beim Einkaufen, eine Begleitung zum Arzt, Vorlesen, Spazieren. Wir haben also Familienunterstützung, so mit Ersatzgrossi, Ersatzgotten, Lernunterstützungen für Schüler. Wir haben aber auch Lernunterstützungen für Menschen mit Migrationsbiografie. Die wünschen sich manchmal für die mündliche Kommunikation, wünschen sie sich ein Gegenüber, dass sie sich gut vorbereiten können auf ein B1 oder auf ein B2, weil sie dann arbeiten können. Oder sich einfach eine Ansprechperson wünschen, weil manchmal ist es so ein bisschen schwierig, sich zurechtzufinden. Ja, und dann manchmal ist es auch nur ein Graniumkistchen von A nach B tragen oder manchmal ist es so Katzhüte, dass sie so ganz einfache, einzelne Sachen, ja.
1: Die Leute, die zu Besuch kommen, sind das Profis?
2: Nein, das sind nicht Profis, das sind einfach Leute, die Lust haben, etwas Solidarisches zu machen. Es hat manchmal auch damit zu tun, dass sie in Vereine kommen, weil sie auch Struktur suchen oder so. Sagen, ja, jetzt habe ich aufgehört zu arbeiten. Jetzt habe ich gemerkt, mir fehlt ein bisschen etwas, mir fehlt selber auch ein bisschen der Kontakt. Und er ist manchmal die Nachbarschaft das Richtige. Man lernt auch andere Freiwillige kennen. Und sie bauen einen schönen Kontakt auf mit einer Familie oder mit einem Senior. Es ist Win-Win.
1: Und jetzt können wir es mal probieren, ein bisschen in Zahlen fassen. Also wie viele Nehmerinnen habt ihr etwa?
2: Wir haben etwa 60 Nehmer im Moment. Und wir haben alles in allem, manchmal haben sie ja zwei Sachen, die abgedeckt werden. Und sage ich 100 Freiwillige. Und wir haben im Moment etwa so 80 Tandems, die am Laufen sind.
1: Sind das Tandems von Nehmerinnen und Freiwilligen?
2: Genau.
1: Also wie viele Stunden im Jahr setzen die Freiwilligen ein für ihre Besuche?
2: Also eben, es sind ja nicht nur Besuche, es sind ja diverse Kontakte. Und dann sind wir etwa bei 30'000 Stunden.
1: Ihr redet ja von Tandems. Da höre ich eigentlich, dass sich die zwei auf gleicher Augenhöhe begegnen.
2: Absolut.
1: Wenn ich mir jetzt vorstelle, ich habe einen Unfall, ich brauche jemanden, der mir zweimal in der Woche die Stegen auf- und abhilft, dann bekomme ich etwas. Ich bekomme einen Menschen, der mir hilft. Ja. Aber was bekommt der Mensch bei diesem Moment?
2: Ich glaube, es hat einfach damit zu tun, wenn der Kontakt stimmt, wenn die Chemie stimmt, dann entsteht automatisch eine Art Beziehung. Auch wenn es nur kurzfristig ist, bei den langfristigen sowieso. Und das ist dann das, was ausmacht, warum sie überhaupt motiviert sind, das zu machen.
1: Tandem, wie viele Jahre haben die in der Regel?
2: Das ist unterschiedlich, aber ich habe Tandem, die sind über 10, 15-jährig.
1: Ja, und wenn ich mir jetzt vorstelle, ich bin 85 und ich komme als Nehmerin so in ein Tandem rein, bin noch fit und vielleicht bin ich 3-4 Jahre später nicht mehr so fit im Kopf. Was passiert denn?
2: Es besteht ja eine Beziehung, eine Kollegschaft, manchmal sogar eine Freundschaft. Dann können das die Freiwilligen sehr gut mittragen. Es läuft manchmal sogar noch weiter, wenn sie in eine Institution hineinkommen, weil die Beziehung, die besteht. Ja.
1: Wie komme ich als potenzielle Freiwillige zu euch und weiss von euch?
2: Ja, also ich hoffe, ihr leset das irgendwo, dass ihr irgendeinen Prospekt gesehen habt, aufliegen. Und er meldet sich bei mir. Also zum Beispiel machen wir zusammen einen Termin ab, wo ich auch so ein bisschen versuche herauszufinden, ja, was würde euch denn am meisten gelusten? Ich tue meine Bereiche vorstellen und dann sage ich, ah, mal, das fände ich jetzt schön, mit einem Senioren Kontakt auf. Und wenn jemand anruft, der ein Bedürfnis hat, also ein Nehmer, dann versuche ich telefonisch versuchen, möglichst viel herauszufinden. Und wenn ich dann das Gefühl habe, zwei passen zusammen, mache ich einen Termin ab und dann sind wir dann zu dritt vor Ort. Und dann tue ich die Leute vorstellen, die wir noch einmal gut besprechen, was die Wünsche, was sind die Vorstellungen, damit es wirklich klar ist, dass beide gleich starten. Und ab dem Moment laufen sie eigentlich autonom.
1: Und wie komme ich als potenzielle Nehmerin zu euch?
2: Auch mir anrufen, sagen, ich brauche Hilfe.
1: Ich tue dann noch andere Organisationen.
2: Wenn ich jetzt das Gefühl habe, ich bin da nicht zuständig. Sage nicht, ah, für das sind wir jetzt nicht zuständig und entlassen, sondern versuchen es irgendwie mit einer Telefonnummer oder meldet nach dort oder meldet nach dort, das sind Leute, die euch weiterhelfen können. Nicht, dass sie irgendwie, wenn sie sich das schon mal können aufraffen können. Je nachdem. Es ist schon nicht immer einfach, anzuleiten und Hilfe anzufordern, dass es heisst, ah, nein, jetzt mir nicht. Also, es ist schon wichtig, nie ohne ein Angebot jemanden weiterzuziehen.
1: Bitte verweist auf euch.
2: Ja, manchmal schon, ja. Wichtig ist einfach immer, dass, wenn von jemandem Drittes sagt, da wäre jemand, dass er das wirklich auch will.
1: Ich möchte noch einen Moment bei den Freiwilligen bleiben. Sie sind ja nicht professionell in dem Sinn, aber wir sind gleich eingeschult.
2: Ausbildung, um ein Freiwilliger zu sein, das haben wir nicht. Es hat effektiv mit dem ersten Gespräch zu tun, wo ich die Person anhöre und dann merke ich mal, das funktioniert.
1: Wenn ich Probleme bekomme, im einen Einsatz.
2: Ja, genau. Dann bin ich da für das. Das ist mein Job als Koordinatorin. Ich bin immer die Ansprechpartnerin für die Freiwilligen. Also, wenn irgendetwas ist, oder wenn sie jetzt zum Beispiel sagen, bin ich selber krank, jetzt muss ich kurzfristig aus einem Tandem aussteigen, oder irgendwie sagen, ich muss mal etwas besprechen, ein Telefon an mich, und dann schauen wir mal zusammen, was ist, reflektieren und dann besprechen, wie gehen wir zusammen weiter.
1: Bekommen die Freiwilligen auch noch so eine Anerkennung? Irgendeine Form von Lohn haben sie ja nicht.
2: Nein, sie haben einen Wertschätzungsanlass einmal pro Jahr, wo wir wirklich etwas organisieren. Ein grosses Essen, etwas Kulturelles. Wir organisieren freiwillige Kaffee 3 bis 4 Mal pro Jahr, wo man einfach da vorbeikommt und auch die anderen Freiwilligen kennenlernen. Das finde ich manchmal schon noch wichtig, weil man ist ja der viel auch allein unterwegs, als Freiwillige. Also man ist zwar im Tandem, aber als Freiwillige ist man allein unterwegs. Und ich finde, das ist amigs wichtig, dass man auch sich austauschen kann mit einem anderen Freiwilligen. Genau.
1: Was reizt euch an dieser Arbeit?
2: Also ich habe schon immer gerne mit Leuten gearbeitet. Ich war lange so im medizinischen Bereich tätig. Und ja, also ich könnte mir einen Job ohne Leute nicht vorstellen. Das ist etwas. Und es ist einfach auch sinnstiftend. Und man sieht, dass man mit einem kleinen Aufwand bei jemandem etwas Grosses bewirken kann. Das finde ich mega schön, ja.
0: Wenn ihr über den Verein mehr erfahren wollt, oder wenn ihr euch als Freiwillige melden wollt, oder wenn ihr Hilfe sucht, könnt ihr euch auf www.nachbarschaft-mg.org informieren.

0: Am 21. März ist der Heinz Pfister alias Pfuschi Cartoon unerwartet rasch gestorben. Wir wiederholen aus diesem Grund den Beitrag vom Februar 2025. Margarita Beiner besucht den Heinz Pfister in seiner Galerie.
1: Pfuschi Cartoon, was heisst das genau? Was muss ich mir darunter vorstellen?
2: Also ich bin Zeichner. Ich habe früher gezeichnet für Zeitungen. Das sind Illustrationen, das sind Karikaturen, es sind Bilder mit einer Pointe, die kritisch hinterfragen, was auf der Welt passiert. Etwa so.
1: Wieso heissen Sie denn Pfuschi Cartoons?
2: Also mein Name ist ja Pfister und mein Vater, wenn sie einen Pfuschi haben gesehen, wir sehen jetzt in Bern, alle, die Pfister heissen, Pfuschi, der hat das gehasst, der hat das nicht gut gefunden. Und ich habe dann gedacht, als Künstlername kann man dieses gut brauchen und habe dann Pfuschi genommen. Und später habe ich einen Cartoon dran gehängt, Pfuschi Cartoon, damit die Leute wissen, was sie eigentlich genau machen. Eben Pfuschi Cartoon. Das ist ein Unterschied zwischen Cartoon und Karikatur. Wie eine Karikatur siehst du die Figuren, erkennst du als Persönlichkeiten. Und bei einem Cartoon sind die Figuren Menschen wie du und ich. Das kann alle betreffen.
1: Und wie wird man der Cartoonist?
2: Das ist eine gute Frage. Ich weiss es selber nicht. Ich habe gerne gezeichnet, ich habe es gerne gemalt. Ich habe auch gerne Bücher angeschaut vom Sampe und vom Bosque. Das sind zwei französische Cartoonisten. Und habe die angefangen nachzumachen oder selber zeichnen. Und dann musst du halt einfach anfassen. Du kannst es nicht sofort. Oder du musst auch noch deine eigenen Figuren haben. Und die habe ich nicht gehabt. Und dann habe ich einfach eigene Figuren konstruiert und habe mehr gehabt. Zuerst hatte ich nur eine Figur, dann hatte ich zwei Figuren. Dann habe ich mal einen Auftrag bekommen, ich habe noch einen Grossvater abgebraucht. Und das eine hat das andere gegeben, Politiker, Fußballer, einfach alles so zusammen.
1: Jetzt tust du ja nicht nur zeichnen, sondern es ist auch immer eine Geschichte oder eine Aussage dahinter. Woher nimmst du die Aussagen?
2: Also ich muss vielleicht so anfangen, es gibt zwei Arten vom Auftrag. Also ich habe bei den Zeitungen haben mir einfach einen Text geschickt und ich musste zu diesem Text irgendwie einen Cartoon machen, das kritisch machen. Ja, dass es so machen, dass man lachen kann. Ja, so machen, dass die Leute nachkommen. Das ist ja immer sehr wichtig. Und dann hatte ich noch einen zweiten Punkt. Ich habe immer den Cartoon so gemacht, dass man ihn noch, sonst auch noch brauchen kann, dass er nicht nur unbedingt zum Text passt. Das für Zeitungen. Und dann habe ich für Live-Cartoons, also mit Tagungen. Und dort höre ich einfach, was die Leute reden. Und dann kommen mir einfach Bilder vor, die ich umsetzen in einen Cartoon. Und dann mache ich meistens so ein Skribbel, Szene kurz. Und später, wenn ich dann zufrieden bin mit der Idee, dann ist dann noch schnell anders zeichnen für eine Präsentation in der Tagung. Etwa so.
1: Ich stelle mir das sehr schwierig vor. Da musst du immer auf dem Laufenden sein, was es so geht in der Welt.
2: Ja, also das ist so. Wir sagen, die Cartoonisten, wir sagen, wir wissen mehr als die anderen. Oder wir denken zum Voraus. Und wir müssen auch wissen, um was es geht. Ich habe mal einen Auftrag bekommen von der Berner Zeitung. Es gibt jetzt da so Abfallkübel, grosse, wo man sein Gemüse leeren kann. Dann habe ich gesagt, ja, wo ist denn der? Gibt es denn überhaupt so einen? Sie hat, ja, in Leingasse hat es auf einen. Wo ist denn der in Leingasse? Keine Ahnung. Dann habe ich zwei Leute noch nicht die ganze Leingasse durchgefräst, bis ich endlich den Kübel gefunden habe, dass man den mit dem Bein aufschauen muss, in der Decke rauf, dann kannst du das Gemüse rein tun, oder? Aber dann konnte ich erst einen Cartoon machen. Ich habe erst dann gesehen, wie das funktioniert, dann konnte ich es so zeichnen. Oder jetzt zum Beispiel mit den Handys. Oder früher hatten wir gegen Telefon zählen mit der Wellscheibe. Dort wusste ich nicht mal, was das ist. Aber eines Tages musste ich umstellen. Wenn das Telefon nicht mit der Wellscheibe machen konnte, musste ich das Handy nehmen. Dann hat sich das gegen mich so entwickelt, dass man einfach das Neueste gegen nimmt, dass die Leute da wissen, was jetzt das Neueste da ist.
1: Kann man ja auch fast mit einem solchen Cartoon zu giftig werden, dass es nicht allen Leuten passt.
2: Ja, ich habe mal für die Lehrerzeitung einen Cartoon gemacht. Ein Blinde hat einen blinden Hund. Der blinde Hund schießt und der Blinde schaubert in die Gagel von diesem Hund. Und das ist im Grossen Rat zu Bern ist eine Anfrage eingegangen, warum man diesem Cartoonist noch ein Honorar zahlt, für das sehe ich, oder? Für den Gagel. Und dann habe ich Antworten bekommen von Blinge und ich gesagt, das finde ich wahnsinnig lustig. Und das passiert nämlich manchmal. Oder? Das ist nicht der Schuss hinten raus von dem Regierungsrat, also von den Politikern, die gefunden haben, es sei nicht so gut. Es sei ein bisschen frech. Oder was auch noch einmal ist, ich habe einen Cartoon gemacht für die Annabelle, die Monatszeitschrift, haben wir ein Honorar abgemacht für 180 Franken. Ich habe sie eingeschickt, dann sind wir nur 120 gezahlt und haben gesagt, was ist denn da los? Ja, es hat so wenig Striche auf diesem Bild. Weißt du, es ist eigentlich ganz einfach, oder? Wenn ich dir zurückschreibe, wenn das Geld gleich ist, schicke ich noch ein paar Striche. Ja, das zahlt.
1: Das gefällt mir eben an deinen Figuren. Sie sind so einfach. Ich habe das Gefühl, jedes Kind könnte eigentlich so zeichnen. Und das hört man ja auch viel. Aber die Idee dahinter ist doch das Verrückte,
2: ja, ja. Also eben, das Bild, das Cartoon muss klar erkennbar sein, was es ist. Es muss Pointe erkennbar sein. Und wie einfacher das ein Cartoon ist, umso besser. Es gibt natürlich auch Varianten, dass man etwas sehr stark ausmalt. Also das ist doch auch gut. Ich nehme jetzt die einfache Variante. Aber brauche weniger Striche, scheinbar billiger. Eben so mache ich das.
1: Wo ist denn der Unterschied zwischen Cartoons und Comics?
2: Also Comics, das ist ja eine andere Gattung. Oder? Die meisten Cartoonisten zeichnen einfach ein Bild oder zwei, drei. Comicstrips sagt man dem höchstens noch. Und ein Comiczeichner, der zeichnet das ganze Buch, hat aber sehr oft einen Texter. Also ein Texter und ein Zeichner machen zusammen einen Comic. Und das kannst du lesen, nachher, wie ein Buch. Oder? Aber ich selber könnte das nicht. Ich habe mal einen angefangenen Comic mit der Figur und hinten, am Anfang ist sie so ausgesehen, am Schluss ist sie anders ausgesehen. Also das geht natürlich nicht. Du musst dann natürlich wissen, dass du immer die gleiche Figur brauchst bis zum Schluss. Oder? Da kann ich nicht länger oder dicker werden. Das geht nicht. Aber das ist mir eben passiert. Mhm.
1: Hast du immer können von diesem Beruf Cartoonist leben?
2: Es war sehr schwierig am Anfang. Als ich gekündigt habe und selbstständig geworden, hatte ich ja immer einen Monatslohn. Und dann, als ich selbstständig war, hatte ich keinen Monatslohn mehr. Und ich habe natürlich gerudert, als ich einen Monat nichts verdient habe. Dann habe ich gemerkt, dass ich das Gewinn, den ich erarbeite, nur über ein Jahr anschauen kann. Und ich weiss noch, im Kanton Freiburg habe ich zuerst gelebt mit meiner Frau Katrin. Dann habe ich eine Steuererklärung ausgefüllt und habe immer gesagt, ich wollte Minimum 12'000 Franken verdienen. Aber ich habe nur 9'000 verdient. Aber ich habe 12'000 reingeschrieben in die Steuererklärung. Und was ist passiert? Ich habe immer 15'000 und dann habe ich gesagt, von dem Moment an, Achtung, jetzt fange ich an zu verpissen.
1: Hat schon fast wieder einen Cartoon gegeben.
2: Ja, das hat auf jeden Fall einen Cartoon gegeben. Ja. Oh, übrigens, das ist noch lustig. Ja, ich musste dort in der Stadt Freiburg anmelden, ja, was ich mache und so. Ich sagte, ich bin Cartoonist und dann fragte ich, ob ihr einen Cartoon anschaffen.
1: Ich kann das anschauen, wie man will.
2: Genau.
1: Du hast natürlich auch noch viel anderes gemacht, wenn ich das so die Werdegang lese. Grafiker bist du aber nie gesehen.
2: Nein, ich habe das KV gemacht, also Eisenwarenhandlung. Aber ich habe gerne gesehen. Ich bin sogar alleine, als ich in der Schule bin, bin ich sogar alleine ins Kunstmuseum. Ich habe in der Schule zu Tollikofen, hatte ich den Toni Gerber als Lehrer gehabt. Der hat mich aufgeklopft so, zum Malen. Hat mich auch gefördert und das hat mich, auch stolz gemacht. Und ich habe immer gesagt, ich würde gerne Künstler werden und hätte gerne durch die Stadt gelaufen mit einer, so einer Künstlermappe. Und dann bin ich auch Kurs besuchen in der Kunstgewerbeschule. Als ich in Basel gearbeitet habe, habe ich in der Chemie gearbeitet. Da habe ich das meinem Chef erzählt. Ich gehe malen. Und dann hat er gesagt, ja, zeig mal das Zeug, mal anschauen. Dann hat er gesehen und gesagt, doch, ich kenne eine Galerie. Ich gehe fragen, ob sie die ausstellen. Claire Brambach, das war die Frau vom berühmten Dichter Brambach. Und hat das Zeug der gezeigt, hat das angeschaut und gesagt, ja, so war. Könnt ihr das zusammenpacken? Und dann bin ich raus. Daraufhin bist du mir hinten nachgesägt und hat gesagt, doch, wir machen eine Ausstellung, auch nur 3 Tage. Dann habe ich eine Ausstellung gemacht, die gerade alle Bilder verkauft hat. Ich dachte, das ist es. Jetzt bin ich Künstler.
1: Ja, und du hast ja auch verschiedene Sachen initiiert. Also, dass die Karikaturenausstellung oder Cartoon-Ausstellung, das ist ja auch quasi ein Kind von dir.
2: Ja, klar. Das ist ein Cartoon-Fest in Langnau. Da habe ich ein paar andere zusammen gegründet. Ja, eigentlich immer zuerst eine Cartoon-Ausstellung, also ein Cartoon-Festival machen. Hier in Bern. Warum? Ich bin ja immer eingeladen worden in Franken, ich in Deutschland, an die Festival. Und ich dachte, darum haben wir den hier gekäst, oder? Ich dachte, ich gründe eins. Und dann bin ich mit Walter Rösli bin ich einmal ins Gespräch gekommen, ob wir vielleicht eine Kunsthalle könnten das Cartoon-Festival machen. Und dann sind wir zusammen.
1: Wer ist der Herr Rösli gewesen?
2: Ah, das war der Tourismusdirektor der Stadt Bern. Ist das gewesen. Und dann haben wir ihn eingeladen in die Schweizer oft zum Mittagessen mit dem Herr Locke. Der Herr Locke war der Chef von der Kunsthalle. Der Rösli und ich haben ihn dann bearbeitet und gesagt, wir könnten doch da hier ein Cartoon-Festival machen. Bis wir plötzlich beide merkten, der Locke hat keine Ahnung, was ein Cartoon ist. Oder? Das ist nur moderne Kunst, das hat er erzählt. Dann ist es halt Bach ab. Aber dafür gibt es jetzt gezeichnet im Museum für Kommunikation. Das habe ich mit dem Nebelspalten-Direktor gegründet und mit dem Sven Wegmann, einem Cartoonist. Und da sind wir zuerst auf dem Land draussen, in Zuzwil, haben wir die ersten Ausstellungen gemacht. Als wir die erste Vernissage hatten, haben wir sogar die Nationalräte eingeladen zu einer Vernissage. Wir haben einen Car organisiert. Und der Einzige, der gekommen ist, war Norbert Hochreutner, der Nationalrat CVP. Und dann haben wir dann gefragt, warum kommen denn die anderen nicht? Dann hat er gesagt, ja, die müssen natürlich Kaviar und Sättigungszeug bieten und nicht nur spanische Nüsse. Die haben dann nicht mehr eingeladen in den Nationalrat. Mhm. Aber es hat Erfolg gehabt und es ist jetzt eben ein Museum für Kommunikation, wo sehr viele Leute schauen.
1: Radio Silbergrau ist ja dort auch zu Gast. Wir können ja die Räume brauchen für unsere Sitzungen und auch für das Studio. Darum passt das gut zusammen, deine Cartoons und unser Radio.
2: Sehr gut. Also ich bin sehr stolz, dass es weiter existiert, das gezeichnet. Ich bin zwar nur noch ein bisschen nebenbei und darf aber noch ein bisschen zu Mittag essen, wenn sie ein Fest haben. Aber ich mache persönlich nicht mehr selber mit, ich liefere nur noch meine Bilder, liefern, das ist alles. Mehr habe ich nicht gegründet.
1: Aber weiterhin bist du aktiv?
2: Ich bin weiterhin aktiv, ja, ich mache immer noch Sachen. Neben meinem Atelier habe ich auch eine Galerie. Und da mache ich immer 2 Ausstellungen pro Jahr. Komische Kunst, eben mit Cartoonisten. Die wird auch sehr gut besucht. Das ist sehr aufwendig, bringt eigentlich kein Geld, aber es bringt Freude, es bringt viele Leute. Und dann bin ich zufrieden. Und jetzt habe ich immer noch so ein paar ab und zu kleine Aufträge, mache weiterhin kleine Trickfilme. Ja, einfach so Zeug. Ich lebe noch.
0: Der Schlusssatz von Heinz Pfister, ich lebe noch, ist fast ein Trost. Denn seine Cartoons, die präzisen Überzeichnungen vom Alltag, sein Humor und die scharfsinnigen Pointen werden in Erinnerung bleiben. In der Todesanzeige steht, wer Pfuschi gedenken möchte, schaue in den Himmel und schenke der Welt ein Lächeln.

Ihr hört uns wieder, wenn ihr wollt, auf Radio Berner Abend und auf dem Kanal K im Aargau am ersten Sonntag vom Monat. Oder jederzeit im Internet auf radiosilbergrau.ch. Redaktion Margarita Beiner, Technik Roland Schmid und Christine Müller, Musikauswahl Andreas Vogel. Ihr könnt übrigens die gespielten Titel auf der Webseite nachschauen und oder Newsletter abonnieren. Wir freuen uns, wenn ihr wieder bei der nächsten Sendung dabei seid. Macht's gut, mein Name ist Christine Ramseyer.

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0: 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Ali halo, gryci gryci, bonjourno bonjour. Dobrý deň. Es ist Sonntag, der 3. Mai, es ist 12 Uhr und wir küssen euch aus dem Studio von Radio Rabe, 95,6 MHz, wo gerade die Sendung von Smile beginnt. Von Mikrofon aus grüße ich Maria
1: und von der Mischpult Techniker Moritz.
0: Wir wünschen euch einen guten Appetit und ein angenehmes Zuhören.
1: Maria, Maria! Heute ist sehr schöner Tag, schönes Wochenende. Starten wir mit Schweizer Goofy.

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1: Die Sonne ist das Zentrum unseres Sonnensystems und dieses größte Objekt. Sie ist der erdnächste Stern und 150 Millionen Kilometer von uns entfernt. Sie ist einer von über 100 Milliarden Sternen in der Milchstraße. Astronomisch gesehen ist die Sonne eine riesige Plasmakugel, die hauptsächlich aus Wasserstoff 70,7 und Helium 27,4 besteht. Der Rest setzt sich aus anderen Gasen zusammen. Die Sonne macht etwa 99,8 der Masse des Sonnensystems aus. Die Erde würde etwa 1 Million Mal in die Sonne passen.
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2: 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Wir hoffen, dass euch die heutige Sendung gefallen hat und wir verabschieden uns von euch aus der Sendung Fun Smile aus dem Studio von Radio Arabe. Von Mikrofon aus grüße ich Maria
0: und von der Mischpult Technik Moritz.
2: Und bald kommt DJ Salvi mit seiner Onda Libera.

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Otis Rush, All Your Love. Herzlich willkommen hier im Best Blues auf eurem Kulturradio Rabe Radio Bern. Mein Name ist Dieter Sigrist und bis um 5 Uhr gibt es bei mir heute nichts anderes als Blues. Schwarze, weiße, alte, neue, aber in jedem Fall so oder so hörenswert. Die Playlisten für die Sendung findet ihr wie immer via Rabe-Webseite unter rabe.ch oder aber via dietersigrist.jimdofree.com. Jo, hier zum Anfang eine absolut klassische Runde, eröffnet von der Willie Mae Big Mama Thornton und ihrem Hound Dog. 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

Ja, durch und durch klassische Auftakt des heutigen Best Blues mit dem Elmore James, dem Big Bill Bruins, dem Little Walter und der Big Mama Thornton. Ja, wo eben so klassisch geht's weiter mit dem Arthur Big Boy Curdup und seinem Mean Old Frisco Blues. Zuerst einmal ist der erschienen, anno 1942.

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Einer der grössten Songs im Blues überhaupt. Stormy Monday von Aaron Walker, alias T-Bone Walker. Mit dem Songtitel ist es so eine Sache. Im November 1947 ist auf dem Single da nämlich noch der lange Originaltitel «Call it Stormy Monday, but Tuesday is just as bad» gestanden. Mitgespielt haben der Pianist Lloyd Glenn, der Bassist Arthur Edwards, der Drummer Oscar Lee Bradley, der John Teddy Bruckner an der Trompete oder Hubert Bumps Myers am Tenorsax. Ja, eine legendäre Sache. Hier der Leroy Carr mit dem Blues Before Sunrise und der kommt aus dem 1934.

Ja, und dann natürlich einer der grössten Songs im Blues überhaupt. Willie Dixon's Spoonful. Wie die meisten, oder ja, viel wahrscheinlich, habe ich den Song via Cream lernen kennen. Das war aber die Version vom Howlin' Wolf, die er als erste im Juni 1960 hat aufgenommen. Das voran sieht Mississippi Sheiks mit Sitting on Top of the World und der Bo Diddley mit You Don't Love Me. Ihr hört auch monatlich Best Blues auf AB Radio Bern. Wenn ihr zur Sendung etwas loswerden und Lust auf ein paar Ziele habt, nur keine Hemmungen von euch etwas zu lesen, freut mich immer. Es ist ganz einfach. bestblues@rabe.ch. Hier noch gerade einer, den ich persönlich auch durch die Cream-Version lernen kenne, den ich aber trotz Kräscheln hier im Best Blues im Original vom Skip James spiele. I'm so glad.

0: Chileo, a band aus Island, heute aber im texanischen Austin daheim. Ihr Song, den ihr gerade gehört, Hey Taste, Way Down We Go, und ist im Jänner 2015 rausgekommen. Gerade davor der Rick Vito mit Slide the Blues. Born Rockin' heisst der nächste Song, kommt von Tyler Bryant und seinem Shakedown ab dem Album Live from 79. Ja, auf den ersten Blick ist das ein bisschen verwirrend, weil es der Tyler Bryant dann natürlich noch gar nicht hat gegeben und die Band erst recht nicht. Aber es ist ganz einfach, 1979 ist es, also 1979 natürlich, ist ein bekanntes Aufnahmestudio in Nashville. Und dort haben Tyler Bryant und The Shakedown vor 3 Jahren eben live vor Publikum eine Platte eingespielt. Hier kommt Born Rockin'.
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Wir sind in der zweiten Stunde vom Best Blues auf Rabe Radio Bern. Hey, schön, dass ihr heute zuhört. Ich habe mich fast alle versäumt, weil ich nämlich gesehen habe, dass Thun kurz vor dem Schweizer Meistertitel steht. Ah, schade, haben sie es nicht selber können knusten. Die letzten drei Songs sind von Toby Lee, Philip Saiz und dem Tyler Bryant und seinen Shakedown kommen. Für mich ist eine von der besten Platten von Tom Waits Mule Variations aus dem Jahr 1999. Die fährt mit Big in Japan an und hört mit Come On Up the House auf. Und als Ganzes ist das Album einfach oben raus, meine Ömer. Hier kommt der Tom Waits mit Come On Up the House.

Texas, Louisiana, vor 3 Jahren rausgekommen, eingespielt von der Ellie Venable zusammen mit dem Buddy Guy. Wir dürfen recht Gas geben. Voran der Mann aus Nordirland, Dom Martin mit Howlin'. Alles nächstes für euch parat im Best Blues, der Floyd Dixon, der Jimi Hendrix oder auf aber der Curtis Salgado. Floyd Dixon's Journey Blues.

Joan Curtis Salgado, The Longer That I Live. Der los jetzt Best Blues auf Rabe Radio Bern, einem frisch fröhlichsten Sender. Weit und breit, und ich danke herzlich für die Mails, die reinkommen, die ich unter anderem vernehme, dass es jetzt endlich ein bisschen in den Garten tröpfelt. Naja, das ist etwas, was ich hier nicht sehe. Und nicht merke, ich arbeite quasi unter Tag. Merci und liebe Grüße zurück. Jo, weiter geht's mit zwei Frauenstimmen. Zuerst ein bisschen weniger bekannte Mary Lane aus Arizona mit «Leave That Wine Alone». Und darauf aber mit der wohlbekannten Maggie Bell und «Wishing Well». Zuerst aber Mary Lane.

Ja, ganz spezieller Mann, Gitarrist und Sänger aus dem Country Blues, der Charles Caldwell mit Hadn't I Been Good to You. Der Caldwell hat das Leben lang für eine glaub, Klimagerätbude in Grenada, Mississippi, geschaffen. Du bist nur ganz selten. Oh, ja, ich glaube, privat hauptsächlich live auftreten. Kurz vor seinem Tod, anno 2003, hat das Label Fat Possum dann aber noch ein Album aufgenommen mit ihm, das 2004 ist erschienen. So, hier etwas Neues vom William Elliott Whitmore. Has to be that way.

Der Steve Howell mit seinem Mighty Man und dem Titel Little Old Wine Drinker Me. Ja, das wär's dann schon gleich einmal gewesen vom heutigen Best Blues. Ich verabschiede mich mit einer Live-Aufnahme von I'm Tore Down mit der Andy Eggert Blues Band. Der Andy ist im nächsten Best Blues vom 31. Mai die Hauptperson von einem kleinen Special. Das solltet ihr nicht verpassen. Es gibt in dieser Sendung dann nämlich auch noch etwas ganz Exklusives zu gewinnen. Mein Name ist Dieter Sigrist. Nur das Beste für euch und keep on bluesin' Habits und macht's gut.

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0: Wir begrüßen herzlich im Queer Up Radio auf Radio Rabe, Lora, Grenzenlos und Kanal K. Ich bin der Ludwig und am Mikrofon neben mir sitzt der DJ Corey.
1: Hallo zusammen, willkommen im Queer Up Radio.
0: Wie immer am ersten Sonntag im Monat ist Gay-Pop angesagt. 80% Musik, 20% Corey und Ludwig, 100% schwul. Wir sind beides Musikliebhaber und DJs. Die Popwelt beobachten wir seit den 70er Jahren mit einem schwulen Auge. Und das hörst du heute.
1: Bern.lgbt präsentiert ein paar Veranstaltungstipps für Mai.
0: Wir haben Klatsch und Tratsch aus der Popwelt und der DJ Corey präsentiert seine Musiktipps. Heute neue Musik von Jessie Ware, von Honey Edition, von Muna, von Casey Musgraves, von Durant Bernard und noch vielen mehr.
1: In zwei Stunden präsentiert Ludwig Perle aus ihrer Plattenkiste. Heute hörst du sein Eurovision Special. Auch dieses Jahr sind ein paar Queers am ESC dabei. Einer davon ist der Søren Torpegaard Lund, der für Dänemark mit dem Song «Før vi gær hjem» am Wettbewerb teilnimmt, bevor wir gehen. Hören wir jetzt den Song mal an.

Das ist der Schwuldan Sören Torpengard Lund gsi mit Förwiger Jem, was so viel heisst wie «Bevor wir heimgehen», wird der Musical-Darsteller am ESC in Wien teilnehmen. Ihm wird eine Top-3-Platzierung prophezeit. Okay, wäre schon schön, wenn zum vierten Mal in Folge eine queere Person würde gewinnen. Aber ich finde, sein Song tönt ein bisschen wie ein Song von Lorraine, den sie nicht wollte, weil er ein bisschen schlecht ist. Nicht gerade originell, sein Lied. Mehr zum ESC 2026 und über letztjährige ESC gibt es in zweiter Stunde, wenn ich Perlen aus meiner Plattenkiste präsentiere. Du hörst Queer Up Radio auf Radio Rabe, Lora grenzenlos und Kanal K. 80% Musik, 20% Karin Ludwig, 100% Schwul. Hier sind Ausgehtipps präsentiert von Bern.LGBT. Am Mittwochnachmittag, am 13. Mai, ladet Queer Alten Bern wieder mal zum Queer Tea Dance im Bierhübeli ein. Ab der 4. ist Tea Time und ab der 6. wird im Saal getanzt. Nicht nur für Senioren. Der schwule Comedian Frank Richter hat ein neues Programm. Es heisst Hashtag LoveMyJob. Es wird ein wilder Ritt durch die Arbeitswelt mit messerscharfen Alltagsbeobachtungen und rabenschwarzem Humor. Am Freitag, 15. Mai, im La Capella zu Bern. Mehr Infos über den Frank Richter auf bern.lgbt. Am Samstag, 16. Mai, findet in Bern der antikapitalistische Christopher Street Day statt, der bis in die Nacht dauert. Am Nachmittag wird demonstriert für eine gerechtere Welt, frei von Diskriminierung. Und am Abend gibt es inklusive Partys in 3 Locations. Alle Infos dazu auf bern.lgbt. Am Samstag, 23. Mai, wird im ISC am Golden Toller Dance gefeiert. Wie immer im Mai gibt es Euro-Disco. Ich, der DJ Ludwig, und mein Partner am Mikrofon, der DJ Corey, legen strikt nur Songs aus Europa auf. Und natürlich ganz viele Eurovision-Songs. Würde mich freuen, wenn ich dir dort tanzen sehe. Hast du einen queeren Freund oder eine Freundin, die eine Partnerin sucht? Nimm die Person mit an die Veranstaltung «Pitch Your Single Queer Friend» am Freitag, 29. Mai im queer-feministischen Raum. Die Bartli von Glitzer und Company versuchen sich dort als Kuppler innen. Wird bestimmt eine lustige Veranstaltung. Was sonst noch los ist in Bern, findest du in der Agenda auf bern.lgbt. Doch das wichtigste Ereignis im Mai ist natürlich der ESC. Heute in 13 Tagen wissen wir, wer der Eurovision Song Contest 2026 gewonnen hat. Es gibt ein paar Favoriten auf den Sieg, doch das Rennen ist offen. Zu diesen Favoriten gehört auch der Grieche Akylas mit seinem Song «Ferto». Ein queerlicher, schwuler junger Mann, der bunte Queerness an ESC bringt. Was haltest du von diesem Song?

Ja, der Corrado, ich meine, da passiert einiges in diesem Song, ja. Mit diesem Song wird Griechenland der ESC gewinnen. Der Akylas hat Ferto gesungen. Das heisst auf Deutsch, bring mir's. Bringt er's? Er wird sicher ins Finale kommen. Doch für den Sieg wird es wahrscheinlich nicht länger. Haben wir doch schon Zeug ein paar Mal gehört am ESC. Aber bestimmt wird sie queerbunt Auftritt Spass machen. Mehr ESC gibt es dann in der zweiten Stunde von mir. Du hörst Queer Aber Radio auf Radio Rabe, Lora Grenzenlos und Kanal K. 80% Musik, 20% Chor und Ludwig, 100% schwul. Als nächstes gibt Klatsch und Tratsch aus der bunten Welt vom Pop.

Träum neu wird alias Conchita Wurst ist wieder vergeben. Im Podcast mit dem letztjährigen ESC-Sieger JJ hat Conchita Wurst von ihrem neuen Partner geschwärmt und vom ersten Date erzählt. Die Identität des geheimnisvollen neuen Mannes ist aber nicht preisgegeben worden. Madonna ist bei Sabrina Carpenters Headliner-Auftritt beim Coachella-Festival überraschend auftreten. Gemeinsam haben die beiden Popstars Vogue und Like a Prayer gesungen und haben das inzwischen veröffentlichte Duett Bring Your Love präsentiert, das im Moment Platz 3 von der Apple Music Charts belegt. Nach dem Auftritt hat es noch eine kleine Krimi gegeben. Madonnas Bühnenoutfit ist vom Backstage plötzlich ein

0: Die australische Pop-Ikone Kylie Minogue überkommt ihre eigene Netflix-Doku. Der Streaming-Dienst hat jetzt erste Details zum dreiteiligen Projekt mit dem Titel Kylie veröffentlicht. Die australische Pop-Ikone gewährt darin persönliche Einblicke in ihre Karriere und spricht offenbar auch über ihre Schicksalsschläge. Die Begeisterung über die Rückkehr von Céline Dion auf die Live-Bühne nimmt riesigen Ausmassen an. Nachdem die Musikikone ursprünglich 10 Konzerte in der Pariser La Défense Arena erkündet hat, ist die Konzertresidenz aufgrund von einem beispiellosen Ansturm jetzt um 6 zusätzliche Termine erweitert worden. Damit wird Sänger im Herbst 2026 insgesamt 16 Shows in französische Metropole geben. Nach 5 Jahren Studiopause kehrt Adele offenbar zurück. Allerdings nicht für ein Album. Laut informierte InsiderInnen nimmt sie einen Track für ihr Leinwanddebüt auf, plant ihre Karriere neu und möchte ihre Familie vergrössern.
1: Was? Adele als Schauspielerin? Okay, bin ja gespannt. Wir fahren weiter mit den Musiktipps vom Corey.
0: Yes! Ciao, du hörst wieder auf Radio Frabellora, grenzlos auf Kanal K. Ich bin der Corey, der DJ Corey, und präsentiere dir die Musiktipps für mich. Die Programmübersicht. Ab in der Disco-Frühling mit Jesse Ware. Ab ins Nachtleben mit Oni Dijon. Ab in die Queere Indie-Disco mit Muna. Das neue Country-Pop-Album von KC Musgraves. Coole Queere Indie-Pop-Acts Rostam und Dua Saleh. Queer R&B mit Kelani und Doran Bernard. Queer Pop aus Brasilien mit Silva. Last but not least, Queer French Pop mit Thibaut Petz und Monte Marco. Wir starten mit Jesse Ware, Oni Dijon und Muna. Seit ihrer grandiosen musikalischen Neuerfindung als reife Disco-Diva mit What's Your Pleasure von 2020 und That Feels Good von 2023 setzt Jessie Ware mit Superbloom ihren Disco-Marathon für die Ü-40-Generation nahtlos weiter. Superbloom treibt musikalische Blüten von wunderbarer Schönheit und sorgt für einen weiteren genussvollen Disco Höhepunkt in Jessie Wares Karriere. Das Album ist eine himmlische Orgie voller Soul, Funk, Disco, Disco-Gigen und House. Üppig produziert, mit Wares goldener Soul-Stimme veredelt, die alle Register zieht. Zwischen Sex und Sinnlichkeit, Körperlichkeit und Emotionalität. Die schlupfrigen Texte machen noch ihren grossen Anteil aus. Nach dem Black Empowerment von Black Girl Magic von 2022, dem Gospel-Disco-Gottesdienst Saturday Church von 2025, widmet sich die engagierte Transgender-Künstlerin Honey Dijon jetzt dem Nachtleben in den Queer-Clubs zwischen New York und Berlin, dort, wo sie sich daheim fühlt. Auf dem schweißtriebenden neuen Opus The Nightlife erweitert die DJ-Ikone ihre bewährte Sound aus House und Techno um Funky Beats, R&B und der Prise Pop. Eine beeindruckende Liste von GastsängerInnen setzt den Dance-Tracks das berühmte i-Tüpfeli auf. Unter anderem Chloe, Madison McFerrin, Rochelle Jordan, Green Tea Pang und Jacob Lusk von The Gabriels. Mit dem vierten Opus «Dancing on the Wall» beendet das queere Trio Muna aus Los Angeles eine vierjährige Pause und landet prompt auf Tanzfläche vor Indie-Disco. Muna befasst sich mit Sehnsucht, Intimität und Verbundenheit ihrer politisch grausamen Welt. Muna macht sich zum musikalischen Sprachrohr vor einer Generation, die durch Unsicherheiten navigiert und sich weigert, die Freude am Leben und Zuversicht

aufzugeben. Mit dem Album «Dancing on the Wall» zeigt Muna, dass Indie-Dance-Pop gleichzeitig euphorisch, persönlich und sozial kritisch kann sein. Und jetzt Musik. Zuerst hörst du die Disco-Queen Jessie Ware mit dem heißen Song «Sona». Anschließend Annie Dijon featuring Eddie Oasis, Daniel Ponder und Sonny MF mit «Just Friends». Und am Schluss ist Muna der Reihe mit «Dancing on the Wall».

Das ist das Trio Mune aus Los Angeles mit «Dancing on the Wall», aber ein gleichnamigen Album gewesen. Du hörst Quirop Radio auf Rabellora grenzenlos auf Kanal K. Ich bin der DJ Corio, präsentiere dir die Musiktipps für Mai, Midi. Wir fahren weiter mit Country-Pop-Prinzessin Cassie Musgraves und zwei queere Indie-Pop-Acts Rostam und Dua Saleh. Nach dem Honeymoon-Album Golden Hour von 2018, dem Scheidungsalbum Starcross von 2021 und dem folgenden Selbstfindungsalbum Deeper Well von 2024 ist Cassie Musgraves auf dem neuen Opus Middle of Nowhere in ihre texanische Heimatskaf zurückgekehrt, um sich vor einer Trennung zu erholen. Die Country-Pop-Queen und LGBTQ-Ally besinnt sich auf ihre musikalischen Wurzeln und verarbeitet mit wortwitzigen und intimen Texten die längste Single-Phase von ihrem Leben. In der famosen Single «Dry Spell», übersetzt «Trocken Periode», beschwert sich Cassie Musgraves darüber, wie ein Jahr ohne Sex sie in einen Zustand von Dauergeilheit hat versetzt. Unbedingt das lustige Video dazu nicht verpassen, wo Cassie Musgraves bei mir einkaufen im Supermarkt halluziniert und in jedem Lebensmittel, in Gemüseabteilung oder in jedem Objekt nur noch 6 Anspielungen sieht. Auf seinem dritten Soloalbum «American Stories» befasst sich Rostam, ehemaliger Vampire Weekend Mitbegründer, mit den kulturellen Welten, die in ihm leben. Der queere iranisch-amerikanische Künstler und Produzent verwebt auf den neuen Songs Elemente von Amerikaner mit der traditionellen persischen Musik von seiner Kindheit. In «Back of a Truck» erzählt Rostam eine queere Liebesgeschichte während einer Roadtrip von New York nach Provincetown. Rostam versteht den Song als Versuch, ein typisch amerikanisches Bewegungsgefühl zu transportieren und die Erinnerung an einen lieben Menschen einzufangen. Dua Saleh, nicht binäre Künstlerin, lebt in Minneapolis und ist als Kind mit ihrer Familie aus dem Sudan in die USA geflüchtet. Saleh ist zuerst bekannt worden durch die Rolle von Kel Bowman in der Netflix-Serie Sex Education. Saleh kann aber nicht nur Schauspieler, sondern auch Musik machen. Saleh's zweites Album «Offered and Wires» ist ein Konzeptalbum über ein queeres Pärchen in einer postapokalyptischen Welt. Saleh greift Themen auf wie Heimat, Menschlichkeit und Widerstandskraft. Salehs Musik bewegt sich souverän zwischen Indie, R&B und elektronischem Pop, mit Einflüssen aus sudanesischer Volksmusik, British Dance und Reggaeton. In ihre Songs lässt Saleh ihre Queerness und Fluchtgeschichte einfließen. In zwei Stücken wirkt der folgbare Bon Iver als Gast mit. Und jetzt Musik. Zuerst hörst du Cassie Musgraves mit «Dry Spell», nachher Rostam mit «Back of a Truck» und am Schluss noch Dua Saleh mit «Kalate».

Du hast Dua Saleh, nicht-binäre Künstlerin mit Kajete, gehört. Du hörst Queer Op Radio Frabe, Laura Grenzenlos auf Kanal K. Ich bin der DJ Cori und präsentiere dir die Musiktipps für den Mai. Wir fahren weiter mit zwei Queer R&B Acts, Kalani und Duran Bernard, und noch mit dem brasilianischen Sänger Silva. Die zwei Queer R&B-Stimmen Kalani und Duran Bernard melden sich nach ihrem aktuellen Grammy-Triumph zurück. Auf ihrem selbstbetitelten fünften Album reist Kalani in die frühen Nullerjahre zurück. Sie stellt ihre gefühlvolle Stimme in den Dienst vom klassischen R&B, schafft es aber gleichzeitig dem Genre einen modernen Twist zu verpassen. Herzschmerzballaden, sexy Slow Jams und Party-Songs, alles scheint Kalani perfekt zu gelingen, sei es allein oder mit ihren vielen Gästen, unter anderem Missy Elliott und Usher. Das vierte Album von Duran Bernard, Bernard, ist ein Liebesbrief an seinen Vater, ein erfolgreicher Toningenieur, der ihm das musikalische Handwerk hat beigebracht. Albumcover und Songs erinnern stark an klassische R&B-Alben und Stars aus den 80er Jahren, wie zum Beispiel an Luther Vandross oder an Whitney Houston. Duran Bernard setzt aber deutlich mehr auf funky Leichtigkeit als auf Drama. Der bisexuelle brasilianische Sänger und Musiker Silva ist eine feste Grösse in der modernen brasilianischen Musikszene. Nach der Schwermut von seinem intimen Album Encantado von 2024 kehrt Silva mit Rolly Day zur poppigen Leichtigkeit und zu den positiven Vibes zurück, die seine früheren Erfolge geprägt haben. Rolly Day klingt wie ein Tag am Meer, strotzt nur noch von Sonnenschein, Strand und Salzwassergeschmack. Silva hält mühelos die Balance zwischen Anspruch und Zugänglichkeit und erweist sich am Schluss als entspannter Interpret, der brasilianische Lebensfreude zwischen Bossa Nova, Boleros und Samba. Und jetzt Musik. Zuerst hörst du Kalani mit On Learn, gefolgt von Duran Bernard mit Hello, und am Schluss gibt es noch Silva mit Sud America.

Ah, der Sommer kann anfangen. Du hast gerade Silva mit Südamerika bei seinem neuen Album «Rolli Day» gehört. Du hörst Gbiro Radio, vor allem Laura Grenzenlos und Kanal K. Ich bin der DJ Cori und präsentiere dir die Musiktipps für den Mai. Wir schließen die heutige Sendung mit zwei schwulen French-Pop-Acts, Thibaut Petz und Monte Marco. Der DJ Ludwig und ich verfolgen die Karriere von Thibaut Petz praktisch von Anfang an. Er hat uns nie enttäuscht. Was wir nicht gewusst haben, ist, dass er nicht nur Musik macht, sondern auch neuerdings sich im Bereich vom Podcast versucht hat. Und zwar erfolgreich. Er führt nämlich auf verschiedene Plattformen den Podcast «Mauvais Song» zum Thema «Queere Kinder». «Mauvais Song» heisst «Böses Blut». Mit der gleichnamigen EP, die ein bisschen elektronischer als gewohnt klingt, taucht Thibaut Petz erneut in seine Kindheitserinnerung ein. Im fesselnden Titelsong geht es um den Moment, wo er beschließt, seine queere Identität zu akzeptieren. Thibaut Petz heilt die Wunde von seiner Kindheit, befreit sich von toxischen Beziehungen und von der Angst, ein schlechter Sohn zu sein. Mit «Mauvais Song» gelingt Thibaut Petz eine kathartische, prachtvolle Hommage an sein jüngeres Ich. Monte Marco ist ein Singer-Songwriter aus Südfrankreich, der jetzt in Paris lebt. Er ist eine der neuen wichtigen queeren Stimmen vom French Pop. Insbesondere während dem Lockdown hat er sich mit seinen Coverversionen im Netz für mehr queere Sichtbarkeit eingesetzt. Beeinflusst von Pomme, Charlotte Cardin und Lucky Love macht Monte Marco elegante Elektropop-Chanson mit einer Hochmelancholie. In seinen persönlichen und intimen Texten befasst er sich mit Liebe, queere Identität und mentale Gesundheit. Nach der viel beachteten Debüt-Singles «Le Roi choisit la dame» und «Poupée» veröffentlicht Monte Marco seine erste EP «En deux, trois». Im Opener «Monstre» beschreibt er die Schwierigkeit, sich anderen gegenüber zu öffnen und die Angst, durch das eigene Verhalten andere Menschen zu verlieren. Und mit Thibaut Petz und Monte Marco habe ich mit den Musiktipps geschlossen. Ich verabschiede mich von Gbiro Radio, Frau Laura Grenzenlos und Kanal K. Wünsche dir weiterhin einen schönen Abend und einen guten Start in die neue Woche. Bleib aber noch dran, nach mir folgt die Sendung «Perle aus Ludwigs Plattenkiste». Davor hörst du noch Thibaut Petz mit «Mauvais Song» und Monte Marco mit «Monstre». Tschüss!

0: Willkommen im Schloss Ludwig. Ich bin der Schlossherr und präsentiere euch Perlen aus Ludwigs Plattenkiste. Fürs Queerabradio suche ich in der wohl schwulsten Plattensammlung der Schweiz Lieder zu einem bestimmten Thema aus. Heute gibt es mein alljährliches Eurovision Special. Wir schauen zuerst zurück auf das letzte Jahr, dann auf das, was uns das Jahr erwartet, und die zweite Hälfte der Sendung gibt es Siegersongs vom diesjährigen Gastgeberland Österreich und es geht um das Thema Feuer am ESC. Das Jahr findet der ESC zum 70. Mal statt. JJ sei Dank findet der grösste Fernseh-Event der Welt vom 12. bis 16. Mai in Wien statt, zum dritten Mal übrigens in dieser Stadt. Der Sieg von JJ war verdient. Eine spektakuläre Show und genauso spektakulär gesungen. JJs Siegersong «Wasted Love» hören wir ein bisschen später. Und was ist mir sonst noch so in Erinnerung geblieben von den Songs aus dem letzten Jahr? Um ehrlich zu sein, nicht viel. Natürlich, Espresso Macchiato vom Estländer Tommy Cash und Serving Kant vor Malteserin Mariana Conte und auch Ich komme vor Finnin Erika Fickmann, die nennt sich tatsächlich so, sie waren schon witzig und haben eine tolle Show abgeliefert. Doch in meiner Plattenkiste haben sie keinen festen Platz gefunden. Für 3 Minuten am Samstagabend ist das okay, doch mehrmals möchte ich solche Lieder nicht hören. Doch 3 Songs haben mir aus dem Wettbewerb vom letzten Jahr nachhaltig Eindruck gemacht. Mein Favorit am ESC 2025 war der kuriose Italiener Lucio Corsi mit «Volevo essere un duro». Der 5. Platz hat er erreicht. Nicht nur das wunderbare Canzone über Männlichkeit habe ich ins Herz geschlossen. Sein ganzes Album, das heisst wie sein Song, habe ich oft gehört. Sanremo und Eurovision sei Dank hat der tolle Musiker aus Italien endlich die Aufmerksamkeit bekommen, die er verdient hat. Tolles Songwriting, zeitlose Produktionen und der authentische Interpret «Mi piace». Auch die portugiesische Indie-Rockband Napa hat nicht nur mit ihrem ESC-Song «Deslocando» überzeugt, ein paar andere Lieder von Napa sind ebenfalls in meiner Plattenkiste gelandet. Erstaunt hat mich, dass sie der Halbfinale mit dieser eher unspektakulären Nummer überstanden haben und im Grande Finale der 21. Platz geholt haben. Gang so viel. Mir hat auch der Song «How much time do we have left» vom Klemen Slakonja aus Slowenien besonders gut gefallen. Er war der einzige erwachsene Song am Wettbewerb, wie ich finde. Singt er doch über lebensbedrohende Krankheiten und Verlustängste, über Sterblichkeit halt. Wahrlich ein Thema, das an so einer oberflächlichen Show wie im ESC eher selten zu hören ist. Dafür hat der Clemens Laconia meinen Respekt. Allen 3 Songs gemeinsam ist, dass sie nicht extra für den ESC geschrieben wurden, also nicht auf Spektakel getrimmt sind, um in 3 Minuten Millionen von Zuschauern zu überwältigen, sondern Songs sind, die geschrieben wurden, aus einem persönlichen Bedürfnis heraus, also für mich wahre Musik, die ihn wirklich berührt. Hier sind meine 3 Lieblinge aus dem letzten ESC-Jahr. Zuerst der Lucio Corsi mit «Volevo essere un duro», dann Napa mit «Deslocado» und zum Schluss dann noch der Clemens Laconia mit «How much time do we have left?»
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Current Between Objects von Absami. Grüß Gott an euch, die hören, especially an die Spinnerei. Schön, seid ihr dabei.

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Und ich habe ihn gehört. Habe ich heute entdeckt. Das Jazzy-Album von jemandem aus Japan. Und jetzt Tabula Rasa von Katatonic Silencio.

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Wir haben gehört Red Not Okay von Julie. Und jetzt hören wir 12 Legs von Isa Bassi. Ja, heute nicht so viel zu erzählen. Ich lasse die Musik für sich reden. Falls dir, heute sage ich ja die ganze Zeit, was ich spiele, das ist meistens nicht so. 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

So, kann ich noch lange den Fader abnehmen, aber bringt gar nichts. Ja, du hörst Unerhörtes, Ungehörtes auf Radio Rabe, heute mit mir Sime. Ich habe es eingängig gesagt, nur Tunes von Tinfa. Warum? Hey, ich war einfach ein bisschen hässig, wenn man so die News schaut, liest, mitbekommt und auch sonst. Und dann habe ich gedacht, keine Plattform für Dudes heute in meiner Sendung. Scheuchen Machtmissbrauch auf meiner Seite. Genau. Aber ja, ich hoffe, es sind gleich von allen Gender-Menschen am Hören und ihr feiert es. Und das ist das Geiste, das wir heute hören. Vorhin Sitoy, Evergreen und jetzt Kawari. Und es wird dann in der zweiten Hälfte vor Sendung, die geht noch bis um 11 Uhr. Und nochmal ein bisschen ruhiger und ein bisschen poppiger. Und ja, viel Abwechslung heute. Schön, bist du dabei. 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

Wir haben vorher 10 Bier von Nar, einer schweiz-libanesischen Musikerin, gehört. Sie habe ich entdeckt, das Jahr im Januar, am Norient Festival. Sie hat im Dachstock gespielt und wirklich selten so einen Vibe gesehen. In der Mitte des Raums und rund um die Leute. Und das war wirklich fantastisch. Checkt es aus. Nar. Und jetzt hören wir einen Tune, den ich auch neu entdeckt habe, von jemandem, den ich aber auch schon der eine oder andere gespielt habe, von Kizi. Der heisst Darkness. Vielleicht ist er auch falsch angeschrieben, weil das einzige Wort, das ich hier singe, ist Dark Side. Aber gut, Darkness, Dark Side, whatever. Du hörst Unerhörtes, Ungehörtes auf Radio Rabe mit mir, Simon. Wir haben noch eine gute halbe Stunde. Schön, bist du noch dabei. In 2 Wochen mit dem Harry. In einem Monat dann wieder mit mir. Und ja, vielleicht sage ich am Schluss noch mal irgendetwas, ein Tschüss. Wahrscheinlich. Aber eine gute letzte halbe Stunde.

Wir hören O7 von OKBQBO. Und der vorher, einer von meinen All-Time-Favorites, richtig hässigen. So hässig, wie ich heute vor der Sendung war, auf das Patriarchat, wahrscheinlich auch noch nach der Sendung, to be honest. Aber gut. Von Pius Mary war der vorher. Mhm. To possess is to be in control. So. Ich hatte mega Spass an dieser Sendung mit all diesen Tunes. Ich hoffe, dir auch. Und wir haben noch knappe 10 Minuten. In 2 Wochen geht es weiter mit dieser Sendung Unerhörtes, Ungehörtes mit meinem Sendungskollegen Harry. Ich schicke euch in Sonntagabend. Das sind meine letzten Worte für heute. Wir hören noch ein bisschen Musik bis Punkt 11 und dann kommt das Klangbäckchen. Merci fürs Hören. Schönen Sonntagabend. Guten Start in die Woche.

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